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12: Guten Morgen, liebe Hörer. Hier spricht Auguste Sandner und das sind unsere aktuellen Aussichten. Heute ist mit wolkigem Himmel zu rechnen und nachmittags tritt eine erhöhte Schauerneigung auf. Die Höchsttemperaturen steigen auf 22 bis 24 Grad. Im Harz pegeln sie sich so um die 20 Grad ein. Der Wind weht schwach bis mäßig aus Nordwesten. In der Nacht zum Dienstag ist mit wechselnder Bewölkung zu rechnen und es kann zu vereinzelten Regentropfen am Morgen kommen. Der Nordwestwind lässt nach bei 12 bis 10 Grad.
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12: Liebe Hörer und Hörerinnen, wir wünschen einen erfolgreichen Start in die erste Schulwoche. Das neue Schuljahr beginnt heute, also seien Sie bitte, sollten Sie sich mit dem Auto fortbewegen, besonders in den ersten Wochen etwas vorsichtiger in Schulnähe. Besonders Grundschulkinder müssen die Einschätzung von Entfernungen und Geschwindigkeiten oft noch etwas üben. Und die kleinen Verkehrsteilnehmer sind zwischen parkenden Autos oder am Straßenrand von Zebrastreifen oftmals schwer auszumachen. Aus diesem Grund wird die Polizei zu Beginn des Schuljahres auch landesweit ein Auge auf die Sicherheit der Schulwege werfen und vermehrt Kontrollen durchführen. Außerdem stehen Verkehrsschulungen an und die Bitte an alle Eltern geht raus: Üben Sie mit Ihren Kindern den Schulweg gründlich, um Unfälle und brenzliche Situationen zu vermeiden. Und nicht nur der Straßenverkehr wird kontrolliert, nein, heute steht das Labormobil von 15 bis 17 Uhr in Nordhausen auf dem Rathausplatz und nimmt Brunnenwasser unter die Lupe. Dieses Wasser wird besonders gern genutzt, um teures Leitungswasser zu sparen. Sie benutzen es vielleicht zum Blumengießen oder Autowaschen, aber der eine oder die andere auch, um das Planschbecken der Kinder und Enkel zu befüllen. Das ist doch besonders schön, wenn man gesundheitsgefährdende Belastungen durch einen fachkundigen Test ausschließen kann, oder? Heute ab 15 Uhr haben Sie die Möglichkeit, Ihr Brunnenwasser bei Matthias Albrecht und Georg Stücker vom VSR Gewässerschutz abzugeben und für 12 Euro auf Nitrat, Säure und Salzgehalt testen zu lassen. Das Ziel des Vereins ist es unter anderem, den Bürgern und Bürgerinnen die Möglichkeit zu geben, ruhigen Gewissens das Brunnenwasser statt Leitungswasser zu benutzen. Und wenn die Gewässerexperten dann Werte von Proben aus Nordhausen haben, können Sie diese sogar mit Ihre Erlaubnis natürlich, für Vergleiche verwenden und eine Analyse anstellen. Interessierte dürfen da gern auch mal im Netz unter www.vsr-gewässerschutz.de auf die Suche nach Messwerten gehen. Ein toller Beitrag zur Nachhaltigkeit, heute 15 bis 17 Uhr auf dem Rathausplatz vom Labormobil. Nachhaltig wäre es auch wieder, wenn Sie das Angebot des Südharz-Klinikums zwischen 7.30 Uhr und 19 Uhr nutzen und Blutspenden gehen. In der Blutspendezentrale Ebene 3 erwarten Sie nette Menschen, die immer dankbar für Ihr Engagement sind. Die Klinikumsparkplätze können Sie für diesen Termin kostenfrei nutzen. Ab 7.30 Uhr heute im Südharz-Klinikum. Und damit wünscht Radio Enno allen Zuhörern einen umsichtigen Wochenstart.
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1: Liebe Hörer und Hörerinnen von Radio NO, mein Name ist Auguste Sandner und Sie hören jetzt einen kleinen Beitrag im Rahmen unseres Projektes MIG Radio, bei dem wir mit Menschen in Kontakt kommen, die gerade die deutsche Sprache noch lernen und nach Möglichkeiten suchen, sich zu integrieren und Kontakt in unsere Gesellschaft zu knüpfen. Drei Personen, die einen Kurs an der Volkshochschule Nordhausen besuchen, haben sich hier eingefunden und einen kleinen Beitrag erstellt. Viel Vergnügen!
2: Hallo zusammen, ich heiße Ilana Bolha, ich wohne seit 4 Jahren in Nordhausen. Heute sprechen wir über das Thema Digitalisierung. Wir haben ein paar Fragen vorbereitet und werden unsere Meinungen und Erfahrungen miteinander teilen. Dann fangen wir an. Nikita, stell dich bitte vor.
3: Hallo zusammen, ich heiße Nikita oder Mikita Jatsenko. Ich komme aus der Ukraine. Seit 4 Jahren wohne ich in Deutschland, Stadt Nordhausen. Ich bin ein typischer junger Mann, der viel Zeit am Computer verbringt.
2: Nikita, du verbringst viel Zeit am Computer. Und was denkst du, welche Risiken siehst du bei der Nutzung von KI?
3: Da ich in meiner Freizeit genauso viel Zeit am Computer verbringe, beschäftige ich mich häufig mit den Risiken von künstlicher Intelligenz. Ein großes Problem sehe ich vor allem in der Verbreitung von Fake News, sogenannte Deepfakes, dass es immer schwieriger wird, echte Informationen von KI zu unterscheiden. Außerdem sehe ich die Gefahr, dass wir durch die Bequemlichkeit der KI wichtige eigene Fähigkeiten wie kritische Denken oder Kreativität verlernen könnten. Wenn wir uns im Alltag zu sehr auf die Technologie verlassen, werden wir am Ende komplett abhängig von ihr.
4: Hallo zusammen, ich heiße Vlad und ich komme aus der Ukraine. Seit 3 Jahren lebe ich nun schon in Nordhausen. Ich habe bereits ein 3-monatiges Praktikum bei POCO gemacht und das hat mir viel Spaß gemacht. In meiner Freizeit fahre ich sehr oft Fahrrad, um die Gegend zu entdecken. Ich freue mich, euch kennenzulernen.
3: Oh, ich freue mich auch und habe ich schon gehört, du fährst gern Fahrrad, ja? Nutzt du Software wahrscheinlich, um deine neue Umgebung besser kennenzulernen?
4: Ja, auf jeden Fall. Ich benutze oft Apps wie Komoot oder Google Maps. Damit kann ich ganz leicht neue Fahrradwege finden und die Umgebung besser kennenlernen. Das hilft mir sehr bei der Orientierung. Ja, Iliana, ja. Fake News sind überall. Wie unterscheidest du echte Nachrichten von Fake News im Netz?
2: Ja, es stimmt. Ehrlich gesagt schaue ich nicht so oft Nachrichten. Manchmal bekomme ich nur Informationen über Instagram-Stories. Aber wenn man etwas Wichtiges sieht, muss man versuchen, die Informationen aus anderen Quellen zu überprüfen, weil nicht alles im Internet wahr ist. Man sollte auch kritisch denken und nicht alles glauben, was man im Internet sieht.
3: Wie oft, Lena, nutzt du soziale Medien und denkst du, dass du sie übermäßig nutzt?
2: Ja, manchmal benutze ich soziale Medien zu viel, weil man beim Anschauen von Reels schnell die Zeit vergisst. Deshalb versuche ich, mein Handy weniger zu benutzen und mich mit anderen Dingen zu beschäftigen. Beim Anschauen von Reels bekommt unser Gehirn kleine Dopaminbelohnungen, ja? Dadurch können normale Aktivitäten manchmal weniger interessant erscheinen, weil unser Gehirn sich an ständige neue Reize und schnelle Belohnungen gewöhnt.
3: Ja, ich stimme dir ganz zu.
4: Nikita, ich habe eine Frage an dich. Glaubst du, dass KI uns in Zukunft mehr hilft oder eher faul macht?
3: Ich glaube, KI wird in Zukunft beides tun. Sie hilft uns enorm, indem sie Routineaufgaben übernimmt, wodurch wir mehr Zeit für kreative und komplexe Projekte haben. Die Gefahr ist jedoch groß, dass wir kognitiv fauler werden, wenn wir das Denken, Schreiben und Problemlösen komplett auf der Technik überlassen. Am Ende hängt es also von uns selbst ab, ob wir KI als Intelligence-Unterstützung oder als bequeme Ausrede nutzen.
2: Welche Arbeitsabläufe könnten bei POCO durch Digitalisierung verbessert werden? Und wie wichtig ist Digitalisierung im Einzelhandel?
4: Die Digitalisierung ist im Einzelhandel sehr wichtig. Während meines Praktikums bei POCO habe ich gemerkt, dass man vor allem das Kassen- und Lagersystem verbessern sollte. Ich würde das System so modernisieren, dass es stabil läuft und es keine Abstürze oder Fälle mehr gibt. Wenn die Software ohne Probleme funktioniert, spart das viel Zeit und der Alltag im Geschäft läuft viel flüssiger.
2: Ja, ich stimme dir zu. Und damit beenden wir unser Gespräch über die Digitalisierung. Danke, dass ihr da wart. Vielen Dank für Ihre Aufmerksamkeit.
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1: Guten Morgen, liebe Hörer. Hier spricht Auguste Sandner und das sind unsere aktuellen Aussichten. Heute ist mit wolkigem Himmel zu rechnen und nachmittags tritt eine erhöhte Schauerneigung auf. Die Höchsttemperaturen steigen auf 22 bis 24 Grad. Im Harz pegeln sie sich so um die 20 Grad ein. Der Wind weht schwach bis mäßig aus Nordwesten. In der Nacht zum Dienstag ist mit wechselnder Bewölkung zu rechnen und es kann zu vereinzelten Regentropfen am Morgen kommen. Der Nordwestwind lässt nach bei 12 bis 10 Grad.
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1: Liebe Hörer und Hörerinnen, wir wünschen einen erfolgreichen Start in die erste Schulwoche. Das neue Schuljahr beginnt heute, also seien Sie bitte, sollten Sie sich mit dem Auto fortbewegen, besonders in den ersten Wochen etwas vorsichtiger in Schulnähe. Besonders Grundschulkinder müssen die Einschätzung von Entfernungen und Geschwindigkeiten oft noch etwas üben. Und die kleinen Verkehrsteilnehmer sind zwischen parkenden Autos oder am Straßenrand von Zebrastreifen oftmals schwer auszumachen. Aus diesem Grund wird die Polizei zu Beginn des Schuljahres auch landesweit ein Auge auf die Sicherheit der Schulwege werfen und vermehrt Kontrollen durchführen. Außerdem stehen Verkehrsschulungen an und die Bitte an alle Eltern geht raus: Üben Sie mit Ihren Kindern den Schulweg gründlich, um Unfälle und brenzliche Situationen zu vermeiden. Und nicht nur der Straßenverkehr wird kontrolliert, nein, heute steht das Labormobil von 15 bis 17 Uhr in Nordhausen auf dem Rathausplatz und nimmt Brunnenwasser unter die Lupe. Dieses Wasser wird besonders gern genutzt, um teures Leitungswasser zu sparen. Sie benutzen es vielleicht zum Blumengießen oder Autowaschen, aber der eine oder die andere auch, um das Planschbecken der Kinder und Enkel zu befüllen. Da ist es doch besonders schön, wenn man gesundheitsgefährdende Belastungen durch einen fachkundigen Test ausschließen kann, oder? Heute ab 15 Uhr haben Sie die Möglichkeit, Ihr Brunnenwasser bei Matthias Albrecht und Georg Stücker vom VSR Gewässerschutz abzugeben und für 12 Euro auf Nitrat, Säure und Salzgehalt testen zu lassen. Das Ziel des Vereins ist es unter anderem, den Bürgern und Bürgerinnen die Möglichkeit zu geben, ruhigen Gewissens das Brunnenwasser statt Leitungswasser zu benutzen. Und wenn die Gewässerexperten dann Werte von Proben aus Nordhausen haben, können Sie diese sogar mit Ihrer Erlaubnis natürlich, für Vergleiche verwenden und eine Analyse anstellen. Interessierte dürfen da gerne auch mal im Netz unter www.vsr-gewässerschutz.de auf die Suche nach Messwerten gehen. Ein toller Beitrag zur Nachhaltigkeit, heute 15 bis 17 Uhr auf dem Rathausplatz vom Labormobil. Nachhaltig wäre es auch wieder, wenn Sie das Angebot des Südharz-Klinikums zwischen 7.30 Uhr und 19 Uhr nutzen und Blutspenden gehen. In der Blutspendezentrale Ebene 3 erwarten Sie nette Menschen, die immer dankbar für Ihr Engagement sind. Die Klinikumsparkplätze können Sie für diesen Termin kostenfrei nutzen. Ab 7.30 Uhr heute im Südharz-Klinikum. Und damit wünscht Radio NO allen Zuhörern einen umsichtigen Wochenstart.
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3: Guten Morgen, liebe Hörer. Hier spricht Auguste Sandner und das sind unsere aktuellen Aussichten. Heute ist mit wolkigem Himmel zu rechnen und nachmittags tritt eine erhöhte Schauerneigung auf. Die Höchsttemperaturen steigen auf 22 bis 24 Grad. Im Harz pegeln sie sich so um die 20 Grad ein. Der Wind weht schwach bis mäßig aus Nordwesten. In der Nacht zum Dienstag ist mit wechselnder Bewölkung zu rechnen und es kann zu vereinzelten Regentropfen am Morgen kommen. Der Nordwestwind lässt nach bei 12 bis 10 Grad.
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3: Liebe Hörer und Hörerinnen, wir wünschen einen erfolgreichen Start in die erste Schulwoche. Das neue Schuljahr beginnt heute, also seien Sie bitte, sollten Sie sich mit dem Auto fortbewegen, besonders in den ersten Wochen etwas vorsichtiger in Schulnähe. Besonders Grundschulkinder müssen die Einschätzung von Entfernungen und Geschwindigkeiten oft noch etwas üben. Und die kleinen Verkehrsteilnehmer sind zwischen parkenden Autos oder am Straßenrand von Zebrastreifen oftmals schwer auszumachen. Aus diesem Grund wird die Polizei zu Beginn des Schuljahres auch landesweit ein Auge auf die Sicherheit der Schulwege werfen und vermehrt Kontrollen durchführen. Außerdem stehen Verkehrsschulungen an und die Bitte an alle Eltern geht raus: Üben Sie mit Ihren Kindern den Schulweg gründlich, um Unfälle und brenzliche Situationen zu vermeiden. Und nicht nur der Straßenverkehr wird kontrolliert, nein, heute steht das Labormobil von 15 bis 17 Uhr in Nordhausen auf dem Rathausplatz und nimmt Brunnenwasser unter die Lupe. Dieses Wasser wird besonders gern genutzt, um teures Leitungswasser zu sparen. Sie benutzen es vielleicht zum Blumengießen oder Autowaschen, aber der eine oder die andere auch, um das Planschbecken der Kinder und Enkel zu befüllen. Das ist doch besonders schön, wenn man gesundheitsgefährdende Belastungen durch einen fachkundigen Test ausschließen kann, oder? Heute ab 15 Uhr haben Sie die Möglichkeit, Ihr Brunnenwasser bei Matthias Albrecht und Georg Stücker vom VSR Gewässerschutz abzugeben und für 12 Euro auf Nitrat, Säure und Salzgehalt testen zu lassen. Das Ziel des Vereins ist es unter anderem, den Bürgern und Bürgerinnen die Möglichkeit zu geben, ruhigen Gewissens das Brunnenwasser statt Leitungswasser zu benutzen. Und wenn die Gewässerexperten dann Werte von Proben aus Nordhausen haben, können Sie diese sogar mit Ihrer Erlaubnis natürlich für Vergleiche verwenden und eine Analyse anstellen. Interessierte dürfen da gerne auch mal im Netz unter www.vsr-gewässerschutz.de auf die Suche nach Messwerten gehen. Ein toller Beitrag zur Nachhaltigkeit heute 15 bis 17 Uhr auf dem Rathausplatz vom Labormobil. Nachhaltig wäre es auch wieder, wenn Sie das Angebot des Südharz-Klinikums zwischen 7.30 Uhr und 19 Uhr nutzen und Blutspenden gehen. In der Blutspendezentrale Ebene 3 erwarten Sie nette Menschen, die immer dankbar für Ihr Engagement sind. Die Klinikumsparkplätze können Sie für diesen Termin kostenfrei nutzen. Ab 7.30 Uhr heute im Südharz-Klinikum. Und damit wünscht Radio Enno allen Zuhörern einen umsichtigen Wochenstart.
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2: Mit einem Buchtipp von Rigo Fromm. Christoph Karasch, Rios magische Reisen, unsichtbar am Kilimandscharo. Christoph Karasch ist einer der Bestseller-Autoren unter den Kinderbuchschreibern. Mit Rios magischen Reisen hat er eine neue Serie an Kinderbüchern aufgelegt, die im ersten Buch nach New York führte. Die vier Freunde Rio, Nelly, Anna und Ben reisen mit Hilfe eines magischen Hotels, das Hotel Fernweh, das Rios Eltern betreiben, durch die Welt. Möglich wird dies durch einen Magier mit Namen Phil A. Delphia, der diesem Hotel die Magie verleiht. In diesem zweiten Buch der Reihe wollen Rio und seine Freunde eigentlich nach China, um für eine Schularbeit Pandas zu beobachten. Aber irgendwas geht schief. So erscheint Phil A. Delphia wieder als Stimme auf einem Tablet und schickt sie auf eine Mission nach Kenia. Er gibt ihnen auch wieder einen Auftrag mit, den sie erfüllen sollen. Sie sollen einen magischen Gegenstand finden und holen. Er gibt ihnen nur zwei Tipps mit auf den Weg. Erstens, findet das Geschenk. Zweitens, wenn ihr nichts mehr seht, seid ihr nahe dran. So reisen die vier nach Kenia und erleben dort eine ganz neue Welt, gehen auf Safari und lernen den höchsten Berg Afrikas kennen, den Kilimandscharo. Natürlich müssen sie sich mit Schurken herumschlagen, treffen auf wilde Tiere und lernen die Sprache und das Essen Kenias kennen. Es ist eine sehr interessante Geschichte, die sich um Natur und Tierschutz dreht, um Freundschaft, Eifersucht und Neid, aber auch um Zusammenhalt und gegenseitige Unterstützung. Aber können Rio, Nelly, Anna und Ben die Rätsel wirklich lösen? Und finden sie den magischen Gegenstand? Und welcher ist es überhaupt? Und was wird aus den Pandas für die Schularbeit? Lasst euch beim Lesen überraschen. Damit es nicht nur Worte in dem Buch gibt, hat man auch tolle Zeichnungen mit in die Lektüre gedruckt. So kommen über 200 Seiten echter Lesespaß zusammen. Christoph Karaschs Kinderbuch Rios magische Reisen unsichtbar am Kilimandscharo ist für Leseratten, übrigens Ratten kommen nicht drin vor, 8 Jahren geeignet. Erschienen ist das Buch 2026 im Penguin Junior Verlag. Das war ein Buchtipp von Rigo Fromm hier auf Radio Enno.
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1: Guten Morgen, liebe Hörer. Hier spricht Auguste Sandner und das sind unsere aktuellen Aussichten. Heute ist mit wolkigem Himmel zu rechnen und nachmittags tritt eine erhöhte Schauerneigung auf. Die Höchsttemperaturen steigen auf 22 bis 24 Grad. Im Harz pegeln sie sich so um die 20 Grad ein. Der Wind weht schwach bis mäßig aus Nordwesten. In der Nacht zum Dienstag ist mit wechselnder Bewölkung zu rechnen und es kann zu vereinzelten Regentropfen am Morgen kommen. Der Nordwestwind lässt nach bei 12 bis 10 Grad.
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1: Liebe Hörer und Hörerinnen, wir wünschen einen erfolgreichen Start in die erste Schulwoche. Das neue Schuljahr beginnt heute, also seien Sie bitte, sollten Sie sich mit dem Auto fortbewegen, besonders in den ersten Wochen etwas vorsichtiger in Schulnähe. Besonders Grundschulkinder müssen die Einschätzung von Entfernungen und Geschwindigkeiten oft noch etwas üben. Und die kleinen Verkehrsteilnehmer sind zwischen parkenden Autos oder am Straßenrand von Zebrastreifen oftmals schwer auszumachen. Aus diesem Grund wird die Polizei zu Beginn des Schuljahres auch landesweit ein Auge auf die Sicherheit der Schulwege werfen und vermehrt Kontrollen durchführen. Außerdem stehen Verkehrsschulungen an und die Bitte an alle Eltern geht raus: Üben Sie mit Ihren Kindern den Schulweg gründlich, um Unfälle und brenzliche Situationen zu vermeiden. Und nicht nur der Straßenverkehr wird kontrolliert, nein, heute steht das Labormobil von 15 bis 17 Uhr in Nordhausen auf dem Rathausplatz und nimmt Brunnenwasser unter die Lupe. Dieses Wasser wird besonders gern genutzt, um teures Leitungswasser zu sparen. Sie benutzen es vielleicht zum Blumengießen oder Autowaschen, aber der eine oder die andere auch, um das Planschbecken der Kinder und Enkel zu befüllen. Das ist doch besonders schön, wenn man gesundheitsgefährdende Belastungen durch einen fachkundigen Test ausschließen kann, oder? Heute ab 15 Uhr haben Sie die Möglichkeit, Ihr Brunnenwasser bei Matthias Albrecht und Georg Stücker vom VSR Gewässerschutz abzugeben und für 12 Euro auf Nitrat, Säure und Salzgehalt testen zu lassen. Das Ziel des Vereins ist es unter anderem, den Bürgern und Bürgerinnen die Möglichkeit zu geben, ruhigen Gewissens das Brunnenwasser statt Leitungswasser zu benutzen. Und wenn die Gewässerexperten dann Werte von Proben aus Nordhausen haben, können Sie diese sogar mit Ihre Erlaubnis natürlich, für Vergleiche verwenden und eine Analyse anstellen. Interessierte dürfen da gerne auch mal im Netz unter www.vsr-gewässerschutz.de auf die Suche nach Messwerten gehen. Ein toller Beitrag zur Nachhaltigkeit, heute 15 bis 17 Uhr auf dem Rathausplatz vom Labormobil. Nachhaltig wäre es auch wieder, wenn Sie das Angebot des Südharz-Klinikums zwischen 7.30 Uhr und 19 Uhr nutzen und Blutspenden gehen. In der Blutspendezentrale Ebene 3 erwarten Sie nette Menschen, die immer dankbar für Ihr Engagement sind. Die Klinikumsparkplätze können Sie für diesen Termin kostenfrei nutzen. Ab 7.30 Uhr heute im Südharz-Klinikum. Und damit wünscht Radio Enno allen Zuhörern einen umsichtigen Wochenstart.
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3: Guten Morgen, liebe Hörer. Hier spricht Auguste Sandner und das sind unsere aktuellen Aussichten. Heute ist mit wolkigem Himmel zu rechnen und nachmittags tritt eine erhöhte Schauerneigung auf. Die Höchsttemperaturen steigen auf 22 bis 24 Grad. Im Harz pegeln sie sich so um die 20 Grad ein. Der Wind weht schwach bis mäßig aus Nordwesten. In der Nacht zum Dienstag ist mit wechselnder Bewölkung zu rechnen und es kann zu vereinzelten Regentropfen am Morgen kommen. Der Nordwestwind lässt nach bei 12 bis 10 Grad.
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3: Liebe Hörer und Hörerinnen, wir wünschen einen erfolgreichen Start in die erste Schulwoche. Das neue Schuljahr beginnt heute, also seien Sie bitte, sollten Sie sich mit dem Auto fortbewegen, besonders in den ersten Wochen etwas vorsichtiger in Schulnähe. Besonders Grundschulkinder müssen die Einschätzung von Entfernungen und Geschwindigkeiten oft noch etwas üben. Und die kleinen Verkehrsteilnehmer sind zwischen parkenden Autos oder am Straßenrand von Zebrastreifen oftmals schwer auszumachen. Aus diesem Grund wird die Polizei zu Beginn des Schuljahres auch landesweit ein Auge auf die Sicherheit der Schulwege werfen und vermehrt Kontrollen durchführen. Außerdem stehen Verkehrsschulungen an und die Bitte an alle Eltern geht raus: Üben Sie mit Ihren Kindern den Schulweg gründlich, um Unfälle und brenzliche Situationen zu vermeiden. Und nicht nur der Straßenverkehr wird kontrolliert, nein, heute steht das Labormobil von 15 bis 17 Uhr in Nordhausen auf dem Rathausplatz und nimmt Brunnenwasser unter die Lupe. Dieses Wasser wird besonders gern genutzt, um teures Leitungswasser zu sparen. Sie benutzen es vielleicht zum Blumengießen oder Autowaschen, aber der eine oder die andere auch, um das Planschbecken der Kinder und Enkel zu befüllen. Das ist doch besonders schön, wenn man gesundheitsgefährdende Belastungen durch einen fachkundigen Test ausschließen kann, oder? Heute ab 15 Uhr haben Sie die Möglichkeit, Ihr Brunnenwasser bei Matthias Albrecht und Georg Stücker vom VSR Gewässerschutz abzugeben und für 12 Euro auf Nitrat, Säure und Salzgehalt testen zu lassen. Das Ziel des Vereins ist es unter anderem, den Bürgern und Bürgerinnen die Möglichkeit zu geben, ruhigen Gewissens das Brunnenwasser statt Leitungswasser zu benutzen. Und wenn die Gewässerexperten dann Werte von Proben aus Nordhausen haben, können Sie diese sogar mit Ihre Erlaubnis natürlich, für Vergleiche verwenden und eine Analyse anstellen. Interessierte dürfen da gern auch mal im Netz unter www.vsr-gewässerschutz.de auf die Suche nach Messwerten gehen. Ein toller Beitrag zur Nachhaltigkeit, heute 15 bis 17 Uhr auf dem Rathausplatz vom Labormobil. Nachhaltig wäre es auch wieder, wenn Sie das Angebot des Südharz-Klinikums zwischen 7.30 Uhr und 19 Uhr nutzen und Blutspenden gehen. In der Blutspendezentrale Ebene 3 erwarten Sie nette Menschen, die immer dankbar für Ihr Engagement sind. Die Klinikumsparkplätze können Sie für diesen Termin kostenfrei nutzen. Ab 7.30 Uhr heute im Südharz-Klinikum. Und damit wünscht Radio Enno allen Zuhörern einen umsichtigen Wochenstart.
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1: So, hallo, Auguste Sandner hier. Am 17. September findet der Thüringer Engagement-Tag in Erfurt statt. Von 9 bis 17 Uhr können Sie, liebe Hörer und Hörerinnen, an verschiedenen Workshops und Diskussionsrunden teilnehmen, wenn Sie mögen. Um ein wenig mehr darüber zu erfahren, was das genau ist und was das beinhaltet, habe ich mit dem Geschäftsführer der Thüringer Ehrenamtsstiftung, Nils Lange, telefoniert.
2: Das Ganze findet statt am 17.09. in der Woche des bürgerschaftlichen Engagements, die es seit vielen, vielen Jahren vom Bundesnetzwerk Bürgerschaftliches Engagement gibt, mit dem wir auch zusammenarbeiten. Da ist Thüringen dieses Jahr Gastland und die Eröffnung wird dann auch am 11.09. in der Thüringer Landesvertretung stattfinden. Also das ist sozusagen hübsch eingepackt in ein großes Rahmenprogramm bundesweit.
1: Wow, also richtig Aufmerksamkeit.
2: Ja, da finden sehr viele Dinge statt und das ist eben, wir haben gesagt, wir machen unseren Engagementtag dieses Mal eben auch in dieser Woche, zumal wir selber dafür gesorgt haben, dass Thüringen das Gastland wird. Ja, und warum macht man sowas? Bürgerschaftliches Engagement verändert sich. Es wird in vieler Hinsicht anspruchsvoller. Menschen, die sich engagieren, müssen mehr wissen, müssen sich mit mehr Dingen auseinandersetzen, was Regeln angeht, was aber auch Methoden, Herangehensweisen angeht. Viele wollen sich auch gar nicht mehr unbedingt ein Ehrenamt ans Bein binden, sondern sich nur für eine bestimmte Sache engagieren über einen überschaubaren Zeitpunkt. Das sind alles Veränderungen, mit denen man irgendwie umgehen muss. Hinzu kommen Dinge wie Öffentlichkeitsarbeit etc., wenn man für sein Unterfangen irgendwie Werbung machen will. Das heißt, Engagement wird unterm Strich komplexer, komplizierter. Man muss sich da fortbilden, informieren und dafür ist so ein Engagementtag da.
1: Okay, also richtet sich dieser Engagementtag wirklich an Ehrenamtliche oder sind das eher so die Vereinsvorstände?
2: Ja, es ist eigentlich beides. Es sind auf der einen Seite ist es für Ehrenamtliche, also die Menschen, die sich in Vereinen, in Initiativen etc. engagieren. Es ist aber auch für die Leute, die mit Ehrenamtlichen arbeiten, also sprich die Ehrenamtskoordinatoren in bestimmten sozialen Einrichtungen und Sozialverbänden, die hier unsere freiwilligen Agenturen, die da dafür da sind, Menschen ins Ehrenamt zu vermitteln und auch zu beraten etc. Also die Bandbreite der Themen ist dabei eben auch sehr groß. Es geht eben von Öffentlichkeitsarbeit über wie gewinne ich Nachwuchs für meine Organisation bis hin zu Organisationsentwicklung. Was muss ich eigentlich anders machen? Wie kann ich meinen Verein, meine Organisation besser aufstellen, um auch wieder mehr Menschen zu gewinnen oder auch mein Thema effizienter rüberzubringen? All diese Ansätze sind da, wir versuchen damit, den Leuten was an die Hand zu geben, ihr Engagement zu stärken, effizienter zu machen und Frust zu vermeiden.
1: Und man kann sich nun über die Webseite anmelden. Ist das alles kostenfrei?
2: Das ist es nicht ganz. Wir haben für diesen Tag, für pro Anmeldung, einen Kostenbeitrag von 10 Euro vorgesehen. Es gibt allerdings natürlich auch den ganzen Tag da was zu essen und zu trinken etc. Das ist gar nicht unbedingt, um da jetzt einen Reibach mitzumachen. Im Gegenteil, das kostet uns wahrscheinlich sogar noch was extra. Aber es hat sich gezeigt, dass es die Verbindlichkeit stärkt. Also wenn man sonst Veranstaltungen macht, die umsonst sind, hat man immer 30% Schwund. Da meldet man sich mal eben an und ja, dann hat man keinen Bock, dann geht man halt nicht hin an dem Tag. Und die Erfahrung hat gezeigt, wenn man so einen 10er Beitrag geleistet hat, dann kommt man auch.
1: Verstehe. Sie haben also den Engagementtag, wie stellt man sich den vor? Man kommt morgens an, hat erstmal irgendwie, ne, man lernt sich irgendwie kurz kennen, was ist das für eine Gruppe und dann gibt es Workshops.
2: Ja, das ist also erstmal eine Runde, wo es um das Motto geht, miteinander Zukunft gestalten, wo wir auch die Geschäftsführerin des Bundesnetzwerks Bürgerschaftliches Engagement da haben und auch ein paar einfach Projekte vorstellen, was machen die Menschen da eigentlich. Dann geht es in die Workshops, wo wir einige zweimal anbieten, also zum Beispiel die Organisationsentwicklung ist vormittags und nachmittags. Wir müssen immer schauen, dass die Menschen eine Möglichkeit haben, da auch mehr von mitzunehmen. Fundraising haben wir einmal dabei, dann haben wir Kinderschutzkonzepte, was auch ein immer drängenderes Thema wird für ehrenamtlich getragene Organisationen, haben wir auch dabei. Aber das sind dann die Workshops, die vor und nach der Mittagspause stattfinden. Und zwei juristische Workshops noch, einer ganz spannend zum Thema Missverständnisse im Vereins- und Gemeinnützigkeitsrecht. Da gibt es immer so Legenden und da haben wir den Chefjuristen der Deutschen Stiftung für Engagement und Ehrenamt, der uns dazu ein bisschen was erzählt. Und dann gibt es dazwischen eine lange Mittagspause zum Vernetzen, zum Austauschen. Das ist im Ehrenamt und im Engagement ganz, ganz wichtig, immer dafür zu sorgen, dass Menschen nicht immer meinten, sie müssten das Rad neu erfinden, sondern eben auch lernen, dass andere das schon alles lange machen und dass man das einfach auch mal nachmachen kann. Also in diesem Bereich sage ich immer, da kriegt man fürs Abschreiben keine 6, sondern eine 1, wenn man was Vernünftiges abschreibt. Und am Ende haben wir dann noch eine Diskussionsrunde, wo es eben genau um dieses Thema, das ist auch das Motto des BWE dieses Jahr bei der Woche des bürgerschaftlichen Engagements, miteinander Zukunft gestalten. Das heißt, wie kriege ich eigentlich unterschiedlichste Akteure zusammen, unter anderem eben Initiativen und Unternehmen. Da haben wir auch ein paar schöne Beispiele in Thüringen dazu, dass die zusammenarbeiten, dass die Unternehmen die Initiativen unterstützen und umgekehrt und dass man eben lokale Netzwerke schaffen kann, um Projekte, um Engagement voranzubringen. Das ist einfach etwas, wo man unsere Erfahrung auch ein bisschen für braucht, ne? Weil wir eben viel auch direkt mit Engagierten zu tun haben, damit, dass wir dann die Freiwilligenagenturen noch hochgezogen haben in den letzten Jahren und immer noch dabei sind, wo wir sozusagen den direkten Kontakt immer haben. Und Engagementförderung ist eben nicht nur Geld, es ist eben nicht nur finanzielle Förderung. Man muss auch sowas tun, man muss auch die Leute sozusagen enablen, wie man auf Neudeutsch sagt, die Dinge in die Hand zu nehmen und sie motivieren. Und dafür ist das eigentlich eine ganz wunderbare Erfindung.
1: Vielen lieben Dank an Nils Lange, den Geschäftsführer der Thüringer Ehrenamtsstiftung, der uns ein paar Fragen zum Engagementtag am 17. September im Kontor in Erfurt beantwortet hat. Wenn Sie, liebe Hörer und Hörerinnen, nun Lust haben, bei diesem Event dabei zu sein, melden Sie sich noch schnell unter www.engagement-tag.de für einen der Workshops an, für 10 Euro Teilnahmegebühr oder und besuchen die Diskussionsrunde am Nachmittag. 9 bis 17 Uhr ist an diesem Tag mit Programm gefüllt und ganz dem bürgerlichen Engagement gewidmet.

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1: Guten Morgen, liebe Hörer. Hier spricht Auguste Sandner und das sind unsere aktuellen Aussichten. Heute ist mit wolkigem Himmel zu rechnen und nachmittags tritt eine erhöhte Schauerneigung auf. Die Höchsttemperaturen steigen auf 22 bis 24 Grad. Im Harz pegeln sie sich so um die 20 Grad ein. Der Wind weht schwach bis mäßig aus Nordwesten. In der Nacht zum Dienstag ist mit wechselnder Bewölkung zu rechnen und es kann zu vereinzelten Regentropfen am Morgen kommen. Der Nordwestwind lässt nach bei 12 bis 10 Grad.
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1: Liebe Hörer und Hörerinnen, wir wünschen einen erfolgreichen Start in die erste Schulwoche. Das neue Schuljahr beginnt heute, also seien Sie bitte, sollten Sie sich mit dem Auto fortbewegen, besonders in den ersten Wochen etwas vorsichtiger in Schulnähe. Besonders Grundschulkinder müssen die Einschätzung von Entfernungen und Geschwindigkeiten oft noch etwas üben. Und die kleinen Verkehrsteilnehmer sind zwischen parkenden Autos oder am Straßenrand von Zebrastreifen oftmals schwer auszumachen. Aus diesem Grund wird die Polizei zu Beginn des Schuljahres auch landesweit ein Auge auf die Sicherheit der Schulwege werfen und vermehrt Kontrollen durchführen. Außerdem stehen Verkehrsschulungen an und die Bitte an alle Eltern geht raus: Üben Sie mit Ihren Kindern den Schulweg gründlich, um Unfälle und brenzliche Situationen zu vermeiden. Und nicht nur der Straßenverkehr wird kontrolliert, nein, heute steht das Labormobil von 15 bis 17 Uhr in Nordhausen auf dem Rathausplatz und nimmt Brunnenwasser unter die Lupe. Dieses Wasser wird besonders gern genutzt, um teures Leitungswasser zu sparen. Sie benutzen es vielleicht zum Blumengießen oder Autowaschen, aber der eine oder die andere auch, um das Planschbecken der Kinder und Enkel zu befüllen. Das ist doch besonders schön, wenn man gesundheitsgefährdende Belastungen durch einen fachkundigen Test ausschließen kann, oder? Heute ab 15 Uhr haben Sie die Möglichkeit, Ihr Brunnenwasser bei Matthias Albrecht und Georg Stücker vom VSR Gewässerschutz abzugeben und für 12 Euro auf Nitrat, Säure und Salzgehalt testen zu lassen. Das Ziel des Vereins ist es unter anderem, den Bürgern und Bürgerinnen die Möglichkeit zu geben, ruhigen Gewissens das Brunnenwasser statt Leitungswasser zu benutzen. Und wenn die Gewässerexperten dann Werte von Proben aus Nordhausen haben, können Sie diese sogar mit Ihre Erlaubnis natürlich, für Vergleiche verwenden und eine Analyse anstellen. Interessierte dürfen da gern auch mal im Netz unter www.vsr-gewässerschutz.de auf die Suche nach Messwerten gehen. Ein toller Beitrag zur Nachhaltigkeit, heute 15 bis 17 Uhr auf dem Rathausplatz vom Labormobil. Nachhaltig wäre es auch wieder, wenn Sie das Angebot des Südharz-Klinikums zwischen 7.30 Uhr und 19 Uhr nutzen und Blutspenden gehen. In der Blutspendezentrale Ebene 3 erwarten Sie nette Menschen, die immer dankbar für Ihr Engagement sind. Die Klinikumsparkplätze können Sie für diesen Termin kostenfrei nutzen. Ab 7.30 Uhr heute im Südharz-Klinikum. Und damit wünscht Radio NO allen Zuhörern einen umsichtigen Wochenstart.
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3: Guten Morgen, liebe Hörer. Hier spricht Auguste Sandner und das sind unsere aktuellen Aussichten. Heute ist mit wolkigem Himmel zu rechnen und nachmittags tritt eine erhöhte Schauerneigung auf. Die Höchsttemperaturen steigen auf 22 bis 24 Grad. Im Harz pegeln sie sich so um die 20 Grad ein. Der Wind weht schwach bis mäßig aus Nordwesten. In der Nacht zum Dienstag ist mit wechselnder Bewölkung zu rechnen und es kann zu vereinzelten Regentropfen am Morgen kommen. Der Nordwestwind lässt nach bei 12 bis 10 Grad.
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3: Liebe Hörer und Hörerinnen, wir wünschen einen erfolgreichen Start in die erste Schulwoche. Das neue Schuljahr beginnt heute, also seien Sie bitte, sollten Sie sich mit dem Auto fortbewegen, besonders in den ersten Wochen etwas vorsichtiger in Schulnähe. Besonders Grundschulkinder müssen die Einschätzung von Entfernungen und Geschwindigkeiten oft noch etwas üben. Und die kleinen Verkehrsteilnehmer sind zwischen parkenden Autos oder am Straßenrand von Zebrastreifen oftmals schwer auszumachen. Aus diesem Grund wird die Polizei zu Beginn des Schuljahres auch landesweit ein Auge auf die Sicherheit der Schulwege werfen und vermehrt Kontrollen durchführen. Außerdem stehen Verkehrsschulungen an und die Bitte an alle Eltern geht raus: Üben Sie mit Ihren Kindern den Schulweg gründlich, um Unfälle und brenzliche Situationen zu vermeiden. Und nicht nur der Straßenverkehr wird kontrolliert, nein, heute steht das Labormobil von 15 bis 17 Uhr in Nordhausen auf dem Rathausplatz und nimmt Brunnenwasser unter die Lupe. Dieses Wasser wird besonders gern genutzt, um teures Leitungswasser zu sparen. Sie benutzen es vielleicht zum Blumengießen oder Autowaschen, aber der eine oder die andere auch, um das Planschbecken der Kinder und Enkel zu befüllen. Das ist doch besonders schön, wenn man gesundheitsgefährdende Belastungen durch einen fachkundigen Test ausschließen kann, oder? Heute ab 15 Uhr haben Sie die Möglichkeit, Ihr Brunnenwasser bei Matthias Albrecht und Georg Stücker vom VSR Gewässerschutz abzugeben und für 12 Euro auf Nitrat, Säure und Salzgehalt testen zu lassen. Das Ziel des Vereins ist es unter anderem, den Bürgern und Bürgerinnen die Möglichkeit zu geben, ruhigen Gewissens das Brunnenwasser statt Leitungswasser zu benutzen. Und wenn die Gewässerexperten dann Werte von Proben aus Nordhausen haben, können Sie diese sogar mit Ihre Erlaubnis natürlich, für Vergleiche verwenden und eine Analyse anstellen. Interessierte dürfen da gerne auch mal im Netz unter www.vsr-gewässerschutz.de auf die Suche nach Messwerten gehen. Ein toller Beitrag zur Nachhaltigkeit, heute 15 bis 17 Uhr auf dem Rathausplatz vom Labormobil. Nachhaltig wäre es auch wieder, wenn Sie das Angebot des Südharz-Klinikums zwischen 7.30 Uhr und 19 Uhr nutzen und Blutspenden gehen. In der Blutspendezentrale Ebene 3 erwarten Sie nette Menschen, die immer dankbar für Ihr Engagement sind. Die Klinikumsparkplätze können Sie für diesen Termin kostenfrei nutzen. Ab 7.30 Uhr heute im Südharz-Klinikum. Und damit wünscht Radio Enno allen Zuhörern einen umsichtigen Wochenstart.
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1: So, hallo, Auguste Sandner hier. Liebe Hörer und Hörerinnen, ich bin nicht allein im Studio. Ich habe einen Gast mir gegenüber sitzen. Stell dich doch einfach mal kurz vor, gleich zu Beginn.
2: Ja, schönen guten Tag, liebe Hörer. Mein Name ist Franziska Hessler. Ich bin heute im Studio von Auguste mit meiner Kollegin Andrea Köhler zusammen. Und wir kommen aus der Freiwilligenagentur des Landkreises Nordhausen und bringen eine neue Botschaft, die wir euch bringen wollen.
1: Okay, eine Botschaft, angebunden an einen speziellen Tag, zu dem ihr einladet, richtig?
2: Richtig.
1: Welcher ist das? Erzähl mal ein bisschen was.
2: Genau, am 25.09. diesen Jahres findet von 12 bis 17 Uhr unsere Ehrenamtsmesse statt. Die Ehrenamtsmesse bringt Vereine zusammen, Initiativen und Organisationen, die sich bei uns ausstellen und einfach euch zeigen, was unsere Region im Ehrenamt ausmacht, für was wir stehen und eure Fragen vor Ort beantworten und auch, wen sie suchen natürlich.
1: Ja, das ist cool. Es fand schon einmal statt, letztes Jahr im November, soweit ich mich erinnere, im Jugendclubhaus. Und das war ein voller Raum mit ganz vielen Ständen und Aufstellern. Und ich weiß noch, irgendjemand wurde abgeseilt in einem Gurt, Bergsteigergurt, keine Ahnung. Und da war viel los auf jeden Fall, denn die Vereinswelt hier in Nordhausen ist groß und weit gefächert, breit gefächert. Alle suchen händeringend auch natürlich nach Mitgliedern, Teilnehmenden, Leute, die unterstützen. Ihr habt das jetzt so zum ersten Mal gemacht, jetzt ist schon die zweite Ehrenamtsmesse in Nordhausen. Worauf kann man sich denn dieses Jahr so freuen?
2: Genau, natürlich haben wir wieder im Gepäck unsere Mitmachaktion von dem Verein selbst. Mhm. Dann haben wir einen ganz neuen Verein dabei, die Subpiraten Nordhausen. Die bringen ihre Stands-up mit und Filme, dass man sich darunter was vorstellen kann. Und für die Aussteller ganz konkret haben wir dies ja auch einen Bereich nur mit Beratung und Fördermöglichkeiten, wo sie netzwerken können und sich beraten lassen können oder erst überhaupt mal schnuppern können, wie und was ist so eine Förderung und was bedarf es dafür. Mhm. Und zwar ist die Thüringer Stiftung Ehrenamt mit dabei. Es ist das Projekt Wort Nord dabei. Es ist die RAG Südharz mit dem Leader-Management dabei. Und dann habe ich ein Riesenpaket von der DSEE, der Deutschen Stiftung für Ehrenamt und Engagement, bekommen und habe jemanden, der seine Erfahrung gern mit euch teilt.
1: Das ist irgendwie ein ganz konkretes Beispiel aus Bleicherode, hattest du im Vorgespräch gesagt. Also so ganz konkret und praxisnah wie möglich, weil manchmal als Verein, besonders liebe Hörer und Hörerinnen, diejenigen von Ihnen, die im Vorstand mit drin sind oder einmal jährlich zu irgendwelchen Vereinssitzungen gehen, es bleibt alles immer sehr theoretisch, ist viel auf dem Papier, viel Bürokratie, ne, so einen Antrag zu schreiben. Also hier bei Radio Enno kann ich davon auch ein Liedchen singen. Und da kann man also bei dieser Ehrenamtsmesse sich vor allen Dingen erstmal auch, ich finde es immer schön, Gesichter zu Namen, mit denen man vielleicht sogar schon mal schriftlich Kontakt hatte, irgendwie zu ordnen und dann beraten lassen im ganz konkreten Fall, weil zum Beispiel ein Geschichtsverein ja auch ganz andere Bedürfnisse, Bedarfe hat, als wen habt ihr denn letztes Jahr da so noch gehabt? Also außer uns natürlich, wir waren auch dabei, aber ich kann mich noch an Aljonka erinnern, kann das sein, dass sie so heißt?
2: Netzwerk Aljonka ist dabei, die sind dieses Jahr auch wieder dabei.
1: Das Kinderhospiz, weiß ich noch, war dabei. Also richtig, ja, ist wie gesagt breit gefächert.
2: Wir haben aus jedem Bereich Sport, Kultur, Soziales, ich hoffe, ich habe nichts vergessen, aber wirklich breit gefächert, was unsere Region stark macht und widerspiegelt.
1: Sehr, sehr cool. Kostet das was? Muss ich Eintritt zahlen?
2: Nein, es ist für alle, es ist für die Aussteller kostenfrei, es ist für die Besucher frei. Einfach kommen, mitmachen und Fragen stellen.
1: Ja, und vielleicht einen Verein finden, wo man sich auch engagieren möchte, ne? Weil es gibt wirklich genug, was man auch ohne, sage ich jetzt mal, berufliche Spezifikation, Spezialisierung irgendwie machen kann. Am 25. September von 12 bis 17 Uhr im Jugendclubhaus Nordhausen. Falls ich aber, also ich meine, ihr habt jetzt schon eine riesige Liste an Ausstellern. Falls ich aber jetzt, falls wir mit diesem Beitrag Hörer und Hörerinnen erreichen, die so sagen, ach, hat sich da mein Verein eigentlich schon angemeldet, können wir da auch was ausstellen? Ihr habt bis zum 27. August noch die Möglichkeit sogar offen gelassen, dass man sich auch noch als Aussteller, als Ausstellende da bei euch melden kann. Ja?
2: Genau, sehr gerne. Entweder im Büro der Freiwilligenagentur direkt telefonisch melden oder eine E-Mail schreiben auf ehrenamt@kreisjugendring-nordhausen.de.
1: Ja, cool. Und wie ist das an dem Tag? Ich erinnere mich, letztes Jahr gab es auch ein Rahmenprogramm, beziehungsweise also es gab so eine Podiumsdiskussion und Mini-Pitches. Gibt es diese Möglichkeit dieses Jahr auch wieder?
2: Genau, die Mini-Pitch waren so interessant, dass wir gesagt haben, wir möchten dem Verein wieder diese Möglichkeit auch einräumen, unbedingt. Und somit hat jeder Verein die Möglichkeit, 5 Minuten Zeit auf der Bühne in Anspruch zu nehmen und sich einen kleinen Mini-Pitch vorzustellen. Einfach, wer sind wir, was machen wir und wen brauchen wir? Mehr genau. Bedarf es gar nicht und dann ist man mittendrin
1: im Austausch.
2: Geschehen.
1: Genau.
2: Cool. Neben dem Mini-Pitch, das werden 2 Blöcke, haben wir noch geplant eine kleine Gesprächsrunde aus der Ehrenamtsagentur, wo wir ganz tolle Ehrenamtliche aus den letzten Jahren mit dabei haben, die einfach mal ihre Erfahrungen mit euch teilen. Also was haben sie erlebt, wie sind sie zum Ehrenamt gekommen, was macht Ehrenamt so wertvoll, aber auch welche Fragen gibt es gleich vielleicht oder welche Fragen sind aufgetaucht. Ne? Also freut euch auf spannende Erfahrungen aus der Ehrenamtsarbeit. Das ist unser kleines Rahmenprogramm.
1: Richtig cool. Also wer Lust hat auf Gespräche, Austausch, also Menschen kennenlernen, die mit Leidenschaft für etwas brennen, das findet man bei der Ehrenamtsmesse in Nordhausen auf jeden Fall. Liebe Hörer und Hörerinnen, halten Sie Ausschau nach Plakaten, wo HeldInnen gesucht werden. Und dass dieses Event überhaupt stattfinden kann, erzählst du uns noch, beziehungsweise habt ihr da jemanden im Fokus, dem ihr Danke sagen wollt?
2: Genau. Wir werden selbst gefördert von der Thüringer Stiftung Ehrenamt und vom Ministerium. Und ansonsten, dass wir überhaupt die Messe so bewerkstelligen können, sagen wir ganz lieben Dank an unsere Unterstützer, den Kreis Jugendring Nordhausen e.V., die Jugendverbandsarbeit wirkt mit und das Projekt Tinker. Danke dafür.
1: Ja, das ist schön. Liebe Grüße gehen raus. Das mache ich im Radio sowieso am allerliebsten. Grüße verteilen. Liebe Grüße auch an alle Vereine hier in der Stadt und im Landkreis. Und ich freue mich schon, euch alle wiederzusehen bei der Ehrenamtsmesse am 25. September von 12 bis 17 Uhr im Jugendclubhaus Nordhausen. Dankeschön, Franziska, dass du da warst.
2: Danke.
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1: Guten Morgen, liebe Hörer. Hier spricht Auguste Sandner und das sind unsere aktuellen Aussichten. Heute ist mit wolkigem Himmel zu rechnen und nachmittags tritt eine erhöhte Schauerneigung auf. Die Höchsttemperaturen steigen auf 22 bis 24 Grad. Im Harz pegeln sie sich so um die 20 Grad ein. Der Wind weht schwach bis mäßig aus Nordwesten. In der Nacht zum Dienstag ist mit wechselnder Bewölkung zu rechnen und es kann zu vereinzelten Regentropfen am Morgen kommen. Der Nordwestwind lässt nach bei 12 bis 10 Grad.
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1: Liebe Hörer und Hörerinnen, wir wünschen einen erfolgreichen Start in die erste Schulwoche. Das neue Schuljahr beginnt heute, also seien Sie bitte, sollten Sie sich mit dem Auto fortbewegen, besonders in den ersten Wochen etwas vorsichtiger in Schulnähe. Besonders Grundschulkinder müssen die Einschätzung von Entfernungen und Geschwindigkeiten oft noch etwas üben. Und die kleinen Verkehrsteilnehmer sind zwischen parkenden Autos oder am Straßenrand von Zebrastreifen oftmals schwer auszumachen. Aus diesem Grund wird die Polizei zu Beginn des Schuljahres auch landesweit ein Auge auf die Sicherheit der Schulwege werfen und vermehrt Kontrollen durchführen. Außerdem stehen Verkehrsschulungen an und die Bitte an alle Eltern geht raus: Üben Sie mit Ihren Kindern den Schulweg gründlich, um Unfälle und brenzliche Situationen zu vermeiden. Und nicht nur der Straßenverkehr wird kontrolliert, nein, heute steht das Labormobil von 15 bis 17 Uhr in Nordhausen auf dem Rathausplatz und nimmt Brunnenwasser unter die Lupe. Dieses Wasser wird besonders gern genutzt, um teures Leitungswasser zu sparen. Sie benutzen es vielleicht zum Blumengießen oder Autowaschen, aber der eine oder die andere auch, um das Planschbecken der Kinder und Enkel zu befüllen. Das ist doch besonders schön, wenn man gesundheitsgefährdende Belastungen durch einen fachkundigen Test ausschließen kann, oder? Heute ab 15 Uhr haben Sie die Möglichkeit, Ihr Brunnenwasser bei Matthias Albrecht und Georg Stücker vom VSR Gewässerschutz abzugeben und für 12 Euro auf Nitrat, Säure und Salzgehalt testen zu lassen. Das Ziel des Vereins ist es unter anderem, den Bürgern und Bürgerinnen die Möglichkeit zu geben, ruhigen Gewissens das Brunnenwasser statt Leitungswasser zu benutzen. Und wenn die Gewässerexperten dann Werte von Proben aus Nordhausen haben, können Sie diese sogar mit Ihre Erlaubnis natürlich, für Vergleiche verwenden und eine Analyse anstellen. Interessierte dürfen da gern auch mal im Netz unter www.vsr-gewässerschutz.de auf die Suche nach Messwerten gehen. Ein toller Beitrag zur Nachhaltigkeit, heute 15 bis 17 Uhr auf dem Rathausplatz vom Labormobil. Nachhaltig wäre es auch wieder, wenn Sie das Angebot des Südharz-Klinikums zwischen 7.30 Uhr und 19 Uhr nutzen und Blutspenden gehen. In der Blutspendezentrale Ebene 3 erwarten Sie nette Menschen, die immer dankbar für Ihr Engagement sind. Die Klinikumsparkplätze können Sie für diesen Termin kostenfrei nutzen. Ab 7.30 Uhr heute im Südharz-Klinikum. Und damit wünscht Radio Enno allen Zuhörern einen umsichtigen Wochenstart.
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Liebe Hörerinnen und Hörer, herzlich willkommen. Radio DARC begrüßt Sie zu Sendung Nummer 601 und damit gehen wir den nächsten 100er Block unseres Technikmagazins an. Und wie schon seit fast 12 Jahren gibt es auch heute wieder ein spannendes Potpourri von interessanten Meldungen aus der Welt der Funktechnik. Ich bin Cody Farin und werde Sie durch das Programm führen. Heute haben wir eine Gruppe israelischer Jugendlicher zu Gast, die zusammen mit ihrem Lehrer und Funkamateur Aaron Aviv 4 X-Ray 1 Zulu X-Ray zu Besuch in Deutschland waren und hier unter anderem die Gastfreundschaft in Freiburg erfahren durften. Starten wir deshalb ganz passend in diese Sendung mit Pop aus Israel. Die Sängerin Ofra Haza war eine der bekanntesten Künstlerinnen des Landes und ihre Musik ist geprägt von einem ganz eigenen Stil. Er ist eine Mischung aus arabischen Volksliedern und westlichem Pop. Klingt interessant und ist es auch. Hören und urteilen Sie selber. Hier ist Ofra Haza mit Show Me.

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1: Heute mit diesen Themen. DARC bittet um Mithilfe, Kindern Funkerlebnisse zu ermöglichen. Italien erteilt befristete Sondererlaubnisse für 160, 8 und 4 Meter. Erster Weltraum-Amateurfunkkontakt mit Kenia und erste ENAMS 2.0-Geräte sind am Netz. Am Mikrofon Conny Farren. Noch bis zum 21. August, jeweils Montag bis Freitag, sind die Funkamateure wieder bei Mini München, der größten Spielstadt der Welt, vertreten. Am dortigen Stand des DARC können Kinder und Jugendliche Amateurfunk in vielen Facetten erleben. Löten, Morsetelegrafie, Amateurfunk über Satelliten, spannende Einblicke in die Satellitentechnik, Ultraschall-Fledermaussuche und vieles mehr. In diesem Jahr soll zusätzlich ein besonderes Mitmachprojekt verwirklicht werden. Gemeinsam mit den Kindern und Jugendlichen wird Ausbildungsfunkbetrieb über DMR durchgeführt. Unter Anleitung lizenzierter Funkamateure werden die jungen Teilnehmer mit den Ausbildungsrufzeichen und dem Zusatz Trainee selbst Funkverbindungen herstellen. Dabei möchten sie möglichst viele Regionen Deutschlands sowie Österreich, die Schweiz und weitere deutschsprachige Gebiete kennenlernen. Die kleinen Funker werden euch vielleicht Fragen stellen wie: Was ist typisch für eure Region? Welche Sehenswürdigkeiten sollte man kennen? Welche besonderen Bräuche gibt es bei euch? Gibt es regionale Spezialitäten oder Dialekte? Welche spannenden Orte sollte man einmal besuchen? Damit möchten wir zeigen, dass Amateurfunk weit mehr ist als Technik. Er verbindet Menschen, Kulturen und Generationen. Deshalb unsere herzliche Bitte an alle DMR-Nutzer. Wenn ihr in den kommenden Tagen Stationen aus Mini München hört, die CQ rufen oder den Kontakt zu euch suchen, antwortet bitte. Nehmt euch, wenn möglich, ein paar Minuten Zeit für ein freundliches Gespräch. Für viele Kinder wird es das erste Funkgespräch ihres Lebens sein. Ein netter Kontakt, etwas Geduld und ein paar interessante Informationen über eure Heimat können dazu beitragen, dass dieser Moment zu einer bleibenden Erinnerung wird. Die Kinder bringen vor allem eines mit: Neugier, Forschergeist und manchmal auch etwas Aufregung, weil sie zum ersten Mal mit völlig unbekannten Menschen sprechen. Gerade deshalb freuen sie sich über Funkamateure, die sie herzlich empfangen, sie ermutigen und ihnen zeigen, wie offen und hilfsbereit unsere Amateurfunkgemeinschaft ist. Dies kann der Moment sein, der bei einem jungen Menschen die Begeisterung für Technik, Kommunikation und Amateurfunk entfacht. Lasst uns gemeinsam zeigen, was Amateurfunk ausmacht. Menschen verbinden, Wissen teilen, Freundschaften über Entfernungen hinweg entstehen lassen. Funkamateure in Italien haben erneut eine befristete Erlaubnis für experimentelle Aktivitäten auf den Bändern 160, 8 und 4 Meter erhalten. Dies gab das Ministerium für Unternehmen und das Magazin Made in Italy am 31. Juli 2026 bekannt. Demzufolge dürfen italienische Funkamateure bis zum 31.12. des Jahres in folgenden Frequenzbereichen senden: 1,810 bis 1,830 MHz mit 10 Watt in Morsetelegrafie und in Schmalbandbetriebsarten, 40,660 bis 40,700 MHz mit 10 Watt und einer maximalen Bandbreite von 3 kHz sowie von 70 bis 70,400 MHz ebenfalls mit 10 Watt und einer maximalen Bandbreite von 25 kHz. Der Betrieb im 70 MHz-Bereich ist auf die drei Frequenzen 70, 100, 70,200 und 70,300 MHz beschränkt. Es wird darauf hingewiesen, dass im Falle von Störungen der Primärnutzer dieser Frequenzbereiche die Sendungen sofort eingestellt werden müssen. Die Amateurfunkstation auf der Internationalen Raumstation konnte am 5. August den ersten historischen ARIS-Kontakt mit einer Schule in Kenia verzeichnen. Der Kontakt mit Nairobi fand um 11.38 Uhr UTC statt. Die Schüler stellten der Astronautin Sophie Adenau, Kilo Juliet 5, Lima, Tango, November, Fragen zu einer Vielzahl von Themen. Die Schule war Anfang des Jahres ausgewählt worden, um als erste in einem afrikanischen Land am Amateurfunkprogramm der Internationalen Raumstation namens ARIS teilzunehmen. Die Verbindung kam mit Hilfe der kenianischen Weltraumagentur mit Nutzung einer Telebrücke in Belgien zustande. Die Veranstaltung war ein großer Moment, nicht nur für die Schüler, sondern auch für Kenias relativ junge Weltraumagentur. Sie wurde 2017 gegründet, um die Agenda des Landes zur Nutzung von Weltraumtechnologie voranzutreiben. Auf YouTube gibt es einen Videomitschnitt der Verbindung. Die meisten Astronauten sind auch Funkamateure und bieten unter dem ARES-Programm Funkkontakte speziell zu Schulen und Universitäten an. Weitere Informationen dazu gibt es unter www.aris.org. Der DARC-Referent für EMV-Fragen, Klaus Eichel, Delta Lima 6, Sierra Echo Sierra, teilt mit, dass die ersten drei ENAMS 2.0-Geräte am Netz sind. Konkret geht es um die Standorte Schwaben, Hessen Nord und Hessen Süd. Die Auswertung ist, wie üblich, über die Webseite enams.de abrufbar. Die neueren Geräte unterscheiden sich im Vergleich zur ersten Generation durch mehr Rechenleistung und mehr Speicher. Besonders letzterer sichert das anstehende Projekt für einen kürzeren Messabstand ab. ENAMS steht für Electrical Noise Area Measurement System und ist ein über Deutschland verteiltes automatisches Empfangssystem zur Erfassung des Störpegels im Frequenzbereich von 66 kHz bis 31 MHz. Das ENAMS-Projekt wurde vom Deutschen Amateur-Radio-Club im Jahr 2019 gestartet, da die allgemeinen Störmessungen von der Bundesnetzagentur nach 2011 nicht mehr vorgenommen wurden. Das hatte zur Folge, dass das Anwachsen des allgemeinen Störpegels in den vergangenen Jahren durch die starke Verbreitung störender Elektronik in Wohn- und Gewerbegebieten nicht mehr dokumentiert wird. Das ENAMS-System besteht aus mehr als 50 über ganz Deutschland verteilte Empfänger, die den gesamten Frequenzbereich von Längstwelle bis zur Kurzwelle abtasten, also von 66 kHz bis hinauf zu 31 MHz. Das Projekt wurde durch die freiwillig erhöhten Mitgliedsbeiträge einiger DARC-Mitglieder ermöglicht. Das waren unsere heutigen Meldungen aus der Funkwelt für Sie. Das ENAMS-System erfasst systematisch den Hintergrundstörpegel an vielen Standorten in Deutschland. Der englische Begriff dafür ist Noise. Ob das auch Neil Diamond ahnte, als er im Jahr 1976, also vor genau 50 Jahren, sein Lied Beautiful Noise auflegte? Hören wir es uns doch einmal an, dann können wir entscheiden, ob der Noise wirklich so schön ist oder die Funkamateure eher nervt.

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1: Was vergangenes Jahr schon von einem Teil der Mitglieder der israelischen Amateurfunkclubstation 4X-Ray 4 Hotel Quebec an der Irony Dalei High School in Tel Aviv vorgesehen war, nämlich der Besuch der Ham Radio Funkfachmesse in Friedrichshafen mit anschließendem Besuch der Partnerstadt Freiburg, wurde in diesem Jahr Realität. Der dort ansässige DARC-Ortsverband Freiburg organisierte den Besuch für die Gäste. Vergangenes Jahr konnte der Besuch aufgrund der kriegsbedingten Situation nicht stattfinden. So fanden sich am Montag nach dem Besuch der Ham Radio rund 18 Teilnehmer im Alter von 14 bis 17 Jahren unter der Begleitung von Funkamateur und Lehrer Doran Aviv, 4X-Ray 1 Zulu X-Ray und seinem Kollegen Boas Shani im Walter Pfister Clubheim auf dem Freiburger Flugplatzgelände ein. Dort wurden sie mit Bastelaktionen, Besichtigung des vor Ort befindlichen DRK-Rettungshubschraubers, Kurzwellenfunkbetrieb und mit Rundflügen über Freiburg und dem Schwarzwald begrüßt. Horst Gabe, Delta Kilo 3, Golf Victor, berichtet.
2: Am 6. September 2015 wurde der Freundschafts- und Kooperationsvertrag von Freiburg mit Tel Aviv unterzeichnet. Wie schon zuvor erwähnt, begeisterte die Funkfreunde aus Tel Aviv ein umfassendes und abwechslungsreiches, von den Mitgliedern des Alpha 05 gestaltetes Programm. Entstanden unter der Leitung vom Vorsitzenden Stefan Laufer, Delta Charlie 8 Lima Zulu und seinem engagierten Helferteam. Sei es mit Bastelaktionen wie dem Lötbausatz einer digitalen Uhr, der Besichtigung des vor Ort befindlichen DRK-Rettungshubschraubers, Kurzwellenfunkbetrieb und als absoluter Höhepunkt Rundflüge über Freiburg und den Schwarzwald. Natürlich mit Funkbetrieb aus den Sportflugzeugen. Pilot Leo Kotschenreuter vom Breisgau-Verein für Motorflug.
3: Genau, wir sind ein Flugverein, Motorflugverein wohlgemerkt. Das heißt, wir sind Interessenten, die gerne Flugzeug fliegen. Manche wollen es noch lernen, andere fliegen es einfach gerne und haben uns da als Verein zusammengefunden. Also ich bin Pilot im Verein, ich bin auch Mitglied im Vorstand. Ich kümmere mich um die Wartung von den Flugzeugen, also dass die alle pünktlich zur Werft kommen. Da gibt es auch ein paar Sachen zu beachten.
2: Aber nicht nur das, ihr macht heute ja was ganz Tolles. Ihr habt heute mal ganz außergewöhnliche Gäste.
3: Genau, heute haben wir eine tolle Jugendgruppe aus Israel da und wir haben die Ehre, dass wir die Gruppe auf Rundflüge einladen dürfen.
2: Wo geht's denn hin?
3: Ja, das hängt ganz vom Piloten ab. Also ich habe zum Beispiel eine Reise geplant, wo wir um den Kaiserstuhl rumfliegen. Und es gibt aber auch, einer der Piloten hat mir erzählt, der möchte durch den Schwarzwald ein bisschen fliegen. Oder auch, wenn den Wunsch gibt, da kann man es auch beliebig noch anpassen.
2: Und die frisch lizenzierten Youngsters, wie sehen Sie das Abenteuer fliegen?
4: Daniel.
2: In every time or in your life you have done a flight with a small airplane like this?
4: I can't say I have.
2: Auch wenn es Daniel nicht so ganz wohl vor dem Flug war, indes Loka mit Begeisterung aus der Luft Funkverkehr machen wollte, obwohl beide noch nie in so kleinen Sportmaschinen geflogen sind, sind beide natürlich wieder wohlbehalten und mit tollen Eindrücken auf dem EDTF, dem Freiburger Flugplatz, gelandet.
5: Yes. I've never flown in this way before, only in big airplanes.
2: All the best to you and have a lot of fun here and also a lot of fun with the radio. I think you want to do radio from the airplane. Down to earth.
5: I really want to do that.
2: Sein Leben lang hat sich der Lehrer und Begleiter der Schülerinnen und Schüler aus Tel Aviv, Doron Aviv, 4X-Ray 1 Zulu X-Ray, mit Begeisterung dem Funk und der Elektronik verschrieben. Wann startete er seine Amateurfunkkarriere?
6: I'm amateur radio for about 47 years.
2: Ich bin Funkamateur seit rund 47 Jahren. Ich begann als Kind, lernte auf Elektronik und war auch in der israelischen Armee auf dem Gebiet der Elektronik tätig. Nun bin ich Rentner, aber weiter als Lehrer für Physik und Mathematik tätig.
6: In the civil service in Israel, I was retired and now I'm a teacher. I'm teaching physics and mathematics.
2: Die heute an der Irony Dalei High School untergebrachte Clubstation schaut auf eine lange Geschichte zurück.
6: Well, I'm the supervisor of the club station 4X4 Hotel Quebec. In the school we have 45 youngsters that come on their free time and they are learning for the Israeli amateur radio exams. Club station.
2: Die Clubstation existierte schon vor meiner Geburt. Sie war 20 Jahre inaktiv, bis ich sie an meiner Schule wieder aktivierte.
6: Was active, I began again at my school, yeah.

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1: Die Amsat DL berichtet von einer interessanten Beobachtung des fernen Quasars J2136+0041. Das klingt jetzt sehr theoretisch. Worum geht's denn da? Naja, ein Blick 10 Milliarden Jahre zurück mit Software-Defined Radio, Interferometrie und Amateurfunk-Know-how. Also der Amateurfunk ist nach wie vor technisch vorne dran. Daran besteht überhaupt kein Zweifel. Ich merke das auch beruflich. Das ist keine alte Geschichte, die heute keiner mehr braucht. Nein, nein, im Gegenteil. Als Funkamateur weiß man Dinge, bei denen andere nur im Nebel stochern können. Geschehen ist das Ganze im März zur Vorbereitung der Artemis-2-Mission, aber der detaillierte Bericht ist erst jetzt erschienen. Und zwar haben die Radioteleskope in Bochum mit 20 Metern Spiegeldurchmesser und Twingeloo mit 25 Metern Spiegeldurchmesser in den Niederlanden erstmalig eine gemeinsame Beobachtung dieses Quasars durchgeführt. Beide Anlagen wurden dabei als Interferometer betrieben. Dabei werden zwei räumlich getrennte Antennen so synchronisiert, dass sie wie ein einziges großes virtuelles Teleskop mit einer Basislinie von mehreren hundert Kilometern wirken. Das ist inzwischen eine bewährte Technik, auch als Very Long Baseline Interferometrie bezeichnet, die extreme Winkelauflösungen ermöglicht und selbst winzige Strukturen am Himmel sichtbar macht, ohne dass man deswegen ein wirklich mehrere hundert Kilometer großes Teleskop bauen müsste, was ja nicht realisierbar wäre. Quasare sind keine alltäglichen Objekte. Sie gehören zu den energiereichsten Erscheinungen des Kosmos und markieren die Zentren junger Galaxien, in denen ein supermassereiches schwarzes Loch gewaltige Materiemengen verschlingt. Dabei werden enorme Energiemengen freigesetzt, die als intensive Strahlungsquellen selbst über Millionen Lichtjahre hinweg noch messbar sind. Die Beobachtung erfolgt im S-Band, einem Frequenzbereich, der sowohl in der Raumfahrtkommunikation als auch in der Radioastronomie eine zentrale Rolle spielt. Quasare sind dabei im Radiobereich hervorragende Referenzquellen, stabil, hell und über kosmologische Distanzen hinweg messbar. Das Interessante ist die zeitliche Dimension der Beobachtung. Die Radiowellen des Quasars haben rund 10 Milliarden Jahre Reisezeit mit Lichtgeschwindigkeit hinter sich. Sie wurden ausgesendet, als unser Sonnensystem noch gar nicht existierte. Das existiert nämlich erst seit etwa 4,6 Milliarden Jahren. Die Signale sind also mehr als doppelt so alt wie die Erde. Empfangen wurde mit SDR, Software Defined Radio. Das kennen wir auch inzwischen im Amateurfunk. Start hardwaremäßig spezialisierter, fest verdrahteter Empfangstechnik wird Software und digitale Signalverarbeitung eingesetzt. Abtastung, Filterung, Frequenzumsetzung und Korrelation erfolgen rechnergestützt. Das ist hier besonders nützlich, weil saubere Zeitreferenzen, stabile Oszillatoren und präzise Signalverarbeitung notwendig ist. Das findet im Amateurfunk auch bei EME-Betrieb, bei den ganzen Digitalmodes wie FT8, die mit geringen Signalstärken arbeiten, oder anderen Experimenten Verwendung. Doch was hat das mit der Mondexpedition zu tun? Nun, die Quasare gelten in der Raumfahrt als nahezu unbewegliche Fixpunkte am Himmel, so wie für uns der Polarstern, aber im Radiobereich. Ihre enorme Entfernung macht sie ideal zur Kalibrierung von Antennen. Man muss nicht befürchten, dass sie sich irgendwie bewegen, infolge der Rotation der Erde um die Sonne. Auch Empfangsketten können so gut überprüft werden und sie dienen als Referenzsignale für Navigations- und Kommunikationssysteme. Speziell bei Artemis II waren dies wichtige Vergleichsdaten, um Funkverbindungen im erdnahen und im Raum zum Mond hin zuverlässig auszulegen und zu testen. Danke für den Bericht an Peter Gülzow, Delta Bravo 2, Oscar Sierra und Thomas Tellkamp, Papa Alpha 8, Zulu. Ein Beitrag von Wolf Dieter, Delta Lima 2, Mike Charlie Delta.

Mit generativer künstlicher Intelligenz, Sprachbots wie ChatGPT, will man heute alle Fragen lösen. Speziell auf den Amateurfunkbetrieb konfiguriert ist dabei hamgbt.co, also die Adresse ist hamgbt.co. Wenn man sich hier einen Account anlegt und dann Rufzeichen, Locator und Funkanlage hinterlegt, kann man den Chatbot anschließend fragen, wo man aktuell erfolgreich funken kann. Auf den Kurzwellenbändern gibt HamGBT dabei unter Auswertung des aktuellen Funkwetters Rückmeldungen zu Funkchancen und den aktuell aktiven FT8 QRGs. Zum 70 cm Band kommen dagegen nur allgemeine, eher triviale Hinweise, weil aufgrund der geringen Reichweite hier üblicherweise keine Einträge gehörter Stationen in die X-Clustern existieren. Stattdessen können Listen der erreichbaren Umsetzer oder ein geeignetes Setup einer Station für Satellitenfunkbetrieb abgefragt werden und es werden aktuell erreichbare Satelliten angezeigt. Allerdings werden selbst in 160 Kilometer Umkreis in Südbayern keine Umsetzer aufgelistet. Offensichtlich sind für Deutschland hier keine Daten hinterlegt. Der Dialog ist aktuell in Englisch und Spanisch möglich. Der Dienst ist in den USA beheimatet und fragt deshalb zunächst nach den dortigen Lizenzklassen, weiß aber zumindest, dass in Deutschland andere Frequenz- und Leistungsgrenzen gelten. Für erfahrene Funkamateure dürfte HamGBT eher eine Spielerei sein. Für unlizenzierte Neulinge ohne eigene Anlage könnte es auch vielleicht ganz interessant sein, so einmal vorab unverbindlich die Möglichkeiten auszuloten. Also die Adresse ist hamgbt.co. Ein Beitrag von Wolf Dieter, Delta Lima 2, Mike Charlie Delta.

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1: Hallo liebe DX-Freunde und Funkamateure. Die moderne Technik ist schon eine tolle Sache. Sie ermöglicht grenzenlose Kommunikation, Bequemlichkeit im Alltag und auch eine umweltfreundliche Energieversorgung. Aber sie hat auch so ihre Schattenseiten. Weil heute ohne Computersteuerung keine Waschmaschine mehr wäscht, kein Auto mehr fährt und auch eine Solaranlage keinen Strom erzeugt, ist heute alles vernetzt und das meist per Funk. Und genau das kann zu einem existenziellen Sicherheitsrisiko werden. Wo Computer sind, sind auch Hacker nicht weit. Sie können Systeme angreifen. Von einem geradezu bizarren Fall von Sicherheitslücken berichtete vor kurzem Heise Online in einem Artikel vom 7.7.26. Im Fokus stehen Wechselrichter der chinesischen Firma Heumiles, deren Produkte geradezu ein Albtraum für die Sicherheit sind. Der Ausbau der Solarenergie ist sicher zu befürworten, erlaubt er uns doch Unabhängigkeit von fossilen Energien und Ölimporten. Aber er führt zu neuen Abhängigkeiten und zu eklatanten Defiziten bei der IT-Sicherheit. Vor allem chinesische Hersteller fallen immer wieder unangenehm auf, auch in Bezug auf die elektromagnetische Verträglichkeit. Darüber haben wir ja hier auf Radio DARC schon mehrfach berichtet. Viele Funkamateure leiden unter den schlecht gefilterten Wechselrichtern, die das Frequenzspektrum zumüllen. Noch einen drauf setzte aber eine kürzlich entdeckte weitreichende Sicherheitslücke des gerade erwähnten Herstellers Heumiles. Er erreicht nach eigenen Angaben rund 20% des europäischen Marktes für Mikrowechselrichter. Diese sind in Balkonkraftwerken und kleinen Dachsolaranlagen verbaut. Der Sicherheitsforscher Benedikt Heinz alias Hunz hat sie zusammen mit dem Chaos Computer Club aufgedeckt. Mit einfachen Mitteln aus der elektronischen Grabbelkiste und wenig Know-how ist es demnach möglich, Solaranlagen in der Nachbarschaft im Vorbeifahren zu manipulieren, abzuschalten oder dauerhaft unbrauchbar zu machen. Das Problem liegt laut den Schwachstellenbeschreibungen in den Funkprotokollen, über die die Wechselrichter der HM- und HMT-Serien mit den zugehörigen Steuereinheiten kommunizieren. Der Austausch erfolgt unverschlüsselt über die Frequenzbänder 868 MHz und 2,4 GHz. Das alleine ist schon eine unverzeihliche Nachlässigkeit. Hobbybastler und Open-Source-Projekte gingen bisher davon aus, dass Angriffe zumindest die Kenntnis der individuellen Seriennummer des Geräts voraussetzen. Doch Benedikt Heinz entdeckte eine undokumentierte Funktion in der Firmware. Wird ein sogenannter Rundrufbefehl ausgesendet, antworten alle erreichten Heumiles-Wechselrichter in der Umgebung und übermitteln ihre Seriennummer im Klartext per Funk. Bei experimentellen Tests reichte ein modifizierter, handlicher Scanner im Wert von 50 Euro aus, um innerhalb von 20 Minuten 2 Dutzend fremde Wechselrichter samt ihrer eindeutigen Identifikationsnummern und Model-IDs zu lokalisieren. Da die Reichweite der Funksignale mehrere hundert Meter betragen kann, ließe sich eine solche Angriffshardware sogar problemlos in ein Auto packen, um ganze Wohngebiete systematisch zu erfassen. Sobald ein Angreifer im Besitz der Seriennummer ist, steht ihm das ganze Spektrum der Gerätefernsteuerung offen. Da die Integrität der Datenpakete nur durch simple Prüfsummen geschützt wird, die sich bei Modifikation mathematisch leicht neu berechnen lassen, existiert keine echte Authentifizierung. Und was kann ein Angreifer damit machen? Er kann die Wechselrichter nach Belieben ein- und ausschalten und Leistungslimits manipulieren. Über den ungeschützten Funkbefehl zur Aktualisierung der Firmware lässt sich sogar Schadsoftware einschleusen. Der Forscher demonstrierte das anhand eines eigenen Testprogramms, das die Relais und die LEDs des Wechselrichters in Dauerschleife schaltete. Werden gezielt sensible Netzparameter verändert oder die internen Speicherbereiche des Bootloaders gelöscht, drohen sogar Brände, elektrische Unfälle oder die Zerstörung des Geräts. Das lässt sich danach nur noch durch Öffnen des Gehäuses reparieren. Der Hersteller Heumals wurde mit diesen verstörenden Resultaten konfrontiert. Aber anstatt dankbar zu sein und die Sicherheitslücke abzustellen, reagierte er auf die Testergebnisse des Chaos Computer Clubs irritiert bis gar nicht. Bisher gibt es auch keinen Software-Patch zur Abhilfe. Auch staatliche Aufsichtsbehörden winken ab. Mögliche plötzliche Leistungseinbrüche im Gigawatt-Bereich durch ein koordiniertes Abschalten von Solaranlagen könnte von den Netzbetreibern angeblich abgefangen werden. Wer es glaubt, wird selig, denn gerade eine solche massenhafte Abschaltung von Solaranlagen führte am 28. April 2025 in Spanien zu einem landesweiten Stromausfall. Offenbar ist das Verschließen der Augen die angesagte Strategie der Hersteller. Der Chaos Computer Club, mit dem der DAC übrigens eng kooperiert, warnt schon seit Jahren vor den wachsenden und systematischen Gefahren beim Ausbau des Internets of Things. IT-Sicherheit im Energiesektor dürfe nicht erst bei Großkraftwerken anfangen, sondern müsse auch im Vorgarten und auf dem Balkon gelten. Die Hacker fordern verbindliche Mindeststandards und ein Verbot von Einspeisegeräten in der EU, die Firmware-Updates ohne kryptografische Authentifizierung via Funk akzeptieren. Bis echte Patches vorliegen, bleibt Betreibern als Notlösung nur, über die Originalsoftware ein Diebstahlschutzpasswort zu vergeben, die Abfrageintervalle in Open-Source-Tools drastisch zu erhöhen oder die Solarmodule physisch vom Wechselrichter zu trennen. Bleiben Sie skeptisch, bleiben Sie sicher. Bis zum nächsten Mal. Eva Maria, DG9 MFG.

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1: Vergangene Woche gab es ein astronomisches Großereignis. Das war eine Sonnenfinsternis, die bis zu 90% Bedeckung in Deutschland erreichte. Abgesehen davon, dass so etwas immer ein beeindruckendes Himmelsschauspiel ist, interessierten sich auch die Funkamateure dafür, denn die plötzlich nachlassende Sonneneinstrahlung wirkt durchaus auch auf die Verhältnisse in der Ionosphäre ein. Unser Funkwetterspezialist Christian Reiber, Delta Lima 8 Mike, Delta Whisky vom HF-Referat des DARC, gibt uns ein paar Details dazu und beleuchtet auch die aktuellen Verhältnisse bei der Wellenausbreitung.
2: Ja, eine totale Sonnenfinsternis erlaubt es, der Ionosphäre ein wenig in die Karten zu schauen. Allerdings sollte man sich dafür im oder zumindest nahe des Kernschattens befinden, also der Zone der totalen Verfinsterung, die letzten Mittwoch von Grönland und Island kommend über den Ostatlantik, Nordspanien und die Balearen verlief. Dort kann man dann beobachten, wie die D-Region rapide ihre dämpfende Wirkung auf die Kurzwelle verliert, weil ohne Sonne die Ionisation unmittelbar aufhört und die noch relativ hohe Gasdichte in etwa 60 Kilometer Höhe dazu führt, dass die freien Elektronen binnen weniger Sekunden vollständig rekombinieren. Der E-Region passiert kurz darauf dasselbe und dann ist die Bahn frei zur F-Region. Hier rekombinieren die Elektronen nur noch sehr langsam zu neutralen Atomen. 3 Minuten ohne Sonne bleiben da praktisch ohne Wirkung. Und so kann man dann im Kernschatten mitten am Tag auf 80 und sogar 160 Meter QSOs machen. Aber eben nur diese paar Minuten, denn ebenso schnell wie D- und E-Region verschwunden waren, tauchen sie auch wieder auf, sobald die Sonne wieder strahlt. Abgesehen davon ist eine totale Sonnenfinsternis natürlich vor allem optisch ein absolutes Ausnahmeerlebnis. In Deutschland müssen wir darauf bis 2081 warten. Aber am 2. August des nächsten Jahres gibt es bereits die nächste in Europa. Und wieder hat Spanien das Glück, dabei zu sein. Allerdings nur der äußerste Süden. Diese Finsternis wird eine außergewöhnlich lange Totalitätsphase haben. Etwa 4,5 Minuten in Gibraltar und fast 6,5 Minuten im südlichen Ägypten. Aber erstmal scheint die Sonne jetzt wieder, im extremen Ultraviolett und Röntgen allerdings ein wenig schwächer als letzte Woche. Denn der solare Flux fiel deutlich unter 100 Einheiten und beendete seine Talfahrt am letzten Sonntag erst bei 94 Einheiten. 2 Tage lang wurden nicht mal mehr C-Flares beobachtet. Danach ging es wieder aufwärts, allerdings zunächst sehr verhalten, bis dann am Mittwoch die ehemalige Region 4493 am östlichen Sonnenrand wieder auftauchte und den Flux auf 110 Einheiten am Donnerstag hob. Das Erdmagnetfeld blieb meist ruhig, nur nicht am letzten Wochenende. Da erreichte uns noch eine Plasmawolke eines koronalen Masseauswurfs und der Samstagabend

Die Sonnenaktivität sollte weiter ansteigen, denn am Sonntag soll eine weitere aktive Region von der Sonnenrückseite kommen, die in den letzten Tagen ein deutliches Wachstum gezeigt hat. 110 bis 140 Einheiten sind für die nächste Woche zu erwarten. Das Erdmagnetfeld behält dabei noch seine ruhige Grundtendenz. Allerdings kann jederzeit wieder ein Filament kollabieren und einen Masseauswurf auslösen. Es kann also quasi aus dem Nichts zu einem Magnetsturm kommen, der dann ein bis zwei Tage die Grenzfrequenz drückt und die polaren Pfade auf den Lowbands schließt. Für die Lowbands werden die Zeiten jetzt aber wieder besser, denn der Tag beschleunigt seinen Rückzug. Am oberen Ende bleibt es bei 20 und 17 Meter als zuverlässigsten Bändern, 15 Meter ist bei ruhiger Magnetik nutzbar, für die X vor allem am Tagesrand. 12 und 10 Meter öffnen sporadisch in südliche Richtungen. Apropos sporadisch. Sporadik E war letzte Woche wieder gut in Form, am Mittwoch auch nochmal kurz auf 2 Meter. Es könnte allerdings auch ein letztes Aufbäumen gewesen sein. Wir werden sehen. Good DX!

Das war's nun für heute. Wir sind leider schon wieder am Ende von Radio DARC angelangt. Die Sendung der vergangenen Stunde war ein Programmbeitrag des gemeinnützigen Deutschen Amateur-Radioclubs im Rahmen der Sendefolgen unserer Übernahmepartner. Redaktion und Musikauswahl hatte Rainer Englert, Delta Foxtrot 2, November Uniform. Wir hoffen, die Sendung hat Spaß gemacht. Wenn ja, sagen Sie es doch einfach weiter. Wenn Sie wollen, hören wir uns nächste Woche wieder. Gleiche Zeit, gleiche Frequenz. 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Auf Wiederhören. Moin, tschüss, servus und 73, gut DX. Bis zum nächsten Mal.

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1: So, hallo, hallo, Auguste Sandner hier. Im Rahmen unseres Projektes Migradio ist wieder ein schöner kleiner Beitrag entstanden. Seit Juni suchen wir hier im Sender nach Personen oder kleineren Gruppen, die in einem Sprach- oder Integrationskurs Deutsch lernen. Mit diesen Menschen, die meist noch auf Arbeitssuche oder einer Möglichkeit sind, sich zu integrieren, möchten wir gerne sprechen und damit nicht nur Persönlichkeiten und Geschichten kennenlernen, sondern den Teilnehmenden parallel die Chance geben, ihre Sprache zu verbessern und Kontakte in unsere Gesellschaft zu knüpfen. In so einem Sprachkurs lernt man Grammatik oder auch die eine oder andere Regel, aber man bleibt unter sich und es ist schwierig, die Bubble zu verlassen. Und so haben wir uns hier bei Radio Enno total gefreut, dass eine kleine Gruppe von mutigen Menschen vorbeigekommen ist und sogar eigene Themen mitgebracht hat. Vier von ihnen haben etwas zum Arbeitsmarkt bzw. Ausbildungssystem in Deutschland und dem Land, aus dem sie kommen, aufgenommen.
2: Mustafa, wie wichtig ist die Sprache, um eine Ausbildung zu finden hier in Deutschland?
3: Vor meisten Berufe braucht man zumindest B1-Niveau. Aber vor zum Beispiel medizinische Bereiche und andere Bereiche braucht man B2-Niveau. Deswegen soll man sich vorbereiten, gut lernen und Mühe geben, Deutsch besser zu lernen. So kann man gute Chance für einen guten Job haben.
2: Sumaya, können Sie Ihre Meinung sagen über das Thema, kann man in Deutschland selbstständig eine Ausbildung machen, ohne Unterstützung vom Staat?
4: Ich weiß nicht, aber ich denke, ja, das geht, aber das wird sehr schwierig ohne Unterstützung. Zum Beispiel, wenn jemand möchte als Erzieherin oder als Physiotherapeut arbeiten, natürlich, man sollte mehr Zeit auf Lernen und Lesen machen. Aber wenn man Betriebe Ausbildung hat, wie Verkäuferin, braucht, ich denke, nicht so viele Unterstützung.
2: Was raten Sie Menschen, die neu nach Deutschland gekommen sind und Arbeit suchen?
5: Ich empfehle Ihnen, dass so schnell Ihre Deutschkenntnisse verbessern und dann eine neue berufliche finden, und ich denke, dass es hängt von den Menschen ab, welche Qualifikation haben. Und
2: Mustafa, welche Chance haben Migranten auf dem deutschen Arbeitsmarkt?
3: Natürlich gibt es genug und viel Chance für Migranten, eine gute Arbeit zu finden. Ich denke, das hängt von der Person ab. Wenn man gut sich vorbereitet, hat man natürlich gute Chance.
4: Wenn ich Deutschland mit Iran vergleiche, in Deutschland gibt es sehr gute Chancen für Arbeiten, besonders für Frauen. In unserem Land die Frauen haben weniger Chancen auf dem Arbeitsmarkt, aber in Deutschland, wenn man arbeiten möchte, kann in jedem Bereich arbeiten.
1: Spannend, wenn man die Chance bekommt, das deutsche System mit anderen Ländern zu vergleichen, oder? Und toll, wie mutig die Gruppe der Volkshochschule Nordhausen hier ans Mikro gegangen ist. Vielen, vielen lieben Dank für diesen Beitrag bei Radio Enno.

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1: Liebe Hörer und Hörerinnen von Radio Enno, mein Name ist Auguste Sandner und Sie hören jetzt einen kleinen Beitrag im Radio.

0: Rahmen unseres Projektes MIG Radio, bei dem wir mit Menschen in Kontakt kommen, die gerade die deutsche Sprache noch lernen und nach Möglichkeiten suchen, sich zu integrieren und Kontakt in unsere Gesellschaft zu knüpfen. Drei Personen, die einen Kurs an der Volkshochschule Nordhausen besuchen, haben sich hier eingefunden und einen kleinen Beitrag erstellt. Viel Vergnügen!
1: Hallo zusammen, ich heiße Ilana Bolha, ich wohne seit 4 Jahren in Nordhausen. Heute sprechen wir über das Thema Digitalisierung. Wir haben ein paar Fragen vorbereitet und werden unsere Meinungen und Erfahrungen miteinander teilen. Dann fangen wir an. Nikita, stell dich bitte vor.
2: Hallo zusammen, ich heiße Nikita oder Mikita Jatsenko. Ich komme aus der Ukraine, seit 4 Jahren. Wohne ich in Deutschland, Stadt Nordhausen. Ich bin ein typischer junger Mann, der viel Zeit am Computer verbringt.
1: Nikita, du verbringst viel Zeit am Computer. Und was denkst du, welche Risiken siehst du bei der Nutzung von KI?
2: Da ich in meiner Freizeit genauso viel Zeit am Computer verbringe, beschäftige ich mich häufig mit den Risiken von künstlicher Intelligenz. Ein großes Problem sehe ich vor allem in der Verbreitung von Fake News, sogenannte Deepfakes, dass es immer schwieriger wird, echte Informationen von KI zu unterscheiden. Außerdem sehe ich die Gefahr, dass wir durch die Bequemlichkeit der KI wichtige eigene Fähigkeiten wie kritische Denken oder Kreativität verlernen könnten. Wenn wir uns im Alltag zu sehr auf die Technologie verlassen, werden wir am Ende komplett abhängig von ihr.
3: Hallo zusammen, ich heiße Vlad und ich komme aus der Ukraine. Seit 3 Jahren lebe ich nun schon in Nordhausen. Ich habe bereits ein 3-monatiges Praktikum bei POCO gemacht und das hat mir viel Spaß gemacht. In meiner Freizeit fahre ich sehr oft Fahrrad, um die Gegend zu entdecken. Ich freue mich, euch kennenzulernen.
2: Oh, ich freue mich auch und habe ich schon gehört, du fährst gern Fahrrad, ja? Nutzt du Software wahrscheinlich, um deine neue Umgebung besser kennenzulernen?
3: Ja, auf jeden Fall. Ich benutze oft Apps wie Komoot oder Google Maps. Damit kann ich ganz leicht neue Fahrradwege finden und die Umgebung besser kennenlernen. Das hilft mir sehr bei der Orientierung. Ja, Ilana, ja. Fake News sind überall. Wie unterscheidest du echte Nachrichten von Fake News im Netz?
1: Ja, es stimmt. Ehrlich gesagt schaue ich nicht so oft Nachrichten. Manchmal bekomme ich Informationen über Instagram-Stories. Aber wenn man etwas Wichtiges sieht, muss man versuchen, die Informationen aus anderen Quellen zu überprüfen, weil nicht alles im Internet wahr ist. Man sollte auch kritisch denken und nicht alles glauben, was man im Internet sieht.
2: Wie oft, Lena, nutzt du soziale Medien und denkst du, dass du sie übermäßig nutzt?
1: Ja, manchmal benutze ich soziale Medien zu viel, weil man beim Anschauen von Reels schnell die Zeit vergisst. Deshalb versuche ich, mein Handy weniger zu benutzen und mich mit anderen Dingen zu beschäftigen. Beim Anschauen von Reels bekommt unser Gehirn kleine Dopaminbelohnungen. Ja? Dadurch können normale Aktivitäten manchmal weniger interessant erscheinen, weil unser Gehirn sich an ständige neue Reize und schnelle Belohnungen gewöhnt.
2: Ja, ich stimme dir ganz zu.
3: Nikita, ich habe eine Frage an dich. Glaubst du, dass KI uns in Zukunft mehr hilft oder eher faul macht?
2: Ich glaube, KI wird in Zukunft beides tun. Sie hilft uns enorm, indem sie Routineaufgaben übernimmt, wodurch wir mehr Zeit für kreative und komplexe Projekte haben. Die Gefahr ist jedoch groß, dass wir kognitiv fauler werden, wenn wir das Denken, Schreiben und Problemlösen komplett auf der Technik überlassen. Am Ende hängt es also von uns selbst ab, ob wir KI als Intelligenz-Unterstützung oder als bequeme Ausrede nutzen.
1: Welche Arbeitsabläufe könnten bei POCO durch Digitalisierung verbessert werden? Und wie wichtig ist Digitalisierung im Einzelhandel?
3: Die Digitalisierung ist im Einzelhandel sehr wichtig. Während meines Praktikums bei POCO habe ich gemerkt, dass man vor allem das Kassen- und Lagersystem verbessern sollte. Ich würde das System so modernisieren, dass es stabil läuft und es keine Abstürze oder Fälle mehr gibt. Wenn die Software ohne Probleme funktioniert, spart das viel Zeit und der Alltag im Geschäft läuft viel flüssiger.
1: Ja, ich stimme dir zu. Und damit beenden wir unser Gespräch über die Digitalisierung. Danke, dass ihr da wart. Vielen Dank für Ihre Aufmerksamkeit.
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0: Vögel singen im Regen am schönsten. Noch ehe es Tag wird, fällt Regen. Die Wolken wüten, verlieren sich, kennen kein Maß, das perlt erdwärts auf die Spitzen der Bäume, fließt den Kiel der Pappeln entlang, geht von Nadel zu Nadel, wirft sich aufs Gras, drückt's nieder, bespringt zerbrechlichen Ehrenpreis, trommelt den Himmel aus der Welt. Die braunen Tauchenten laufen übers Wasser, verlassen das Schilf, sind ganz von Wasser umgeben. Ihr Gefieder ist für den fetten Regen gerüstet. Sie tauchen zum Grund des Sees, verraten den Aalen, die Erde schwimmt. Den kleinen Vögeln in Baum und Strauch, im Gras, regnet's ins Nest, wenn sie sich ducken. Ob sie die Flut überstehen? Sie singen bloß und rufen lauter, als die Tropfen Geräusch machen. Schon unterscheide ich Kuckuck, Drossel, etliche Tauben. Es fallen Grasmücken ein und die Spatzen über dem Fenster geben ihr weniges. Der Lärm ist groß und voller Kunst. Sarah Kirsch.
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2: Mit einem Buchtipp von Rigo Fromm. Christoph Karasch, Rios magische Reisen, unsichtbar am Kilimandscharo. Christoph Karasch ist einer der Bestseller-Autoren unter den Kinderbuchschreibern. Mit Rios magischen Reisen hat er eine neue Serie an Kinderbüchern aufgelegt, die im ersten Buch nach New York führte. Die vier Freunde Rio, Nelly, Anna und Ben reisen mit Hilfe eines magischen Hotels, das Hotel Fernweh, das Rios Eltern betreiben, durch die Welt. Möglich wird dies durch einen Magier mit Namen Phil Adelphia, der diesem Hotel die Magie verleiht. In diesem zweiten Buch der Reihe wollen Rio und seine Freunde eigentlich nach China, um für eine Schularbeit Pandas zu beobachten. Aber irgendwas geht schief. So erscheint Phil Adelphia wieder als Stimme auf einem Tablet und schickt sie auf eine Mission nach Kenia. Er gibt ihnen auch wieder ein

0: Auftrag mit, den sie erfüllen sollen. Sie sollen einen magischen Gegenstand finden und holen. Er gibt ihnen nur zwei Tipps mit auf den Weg. Erstens, findet das Geschenk. Zweitens, wenn ihr nichts mehr seht, seid ihr nahe dran. So reisen die vier nach Kenia und erleben dort eine ganz neue Welt, gehen auf Safari und lernen den höchsten Berg Afrikas kennen, den Kilimandscharo. Natürlich müssen sie sich mit Schurken herumschlagen, treffen auf wilde Tiere und lernen die Sprache und das Essen Kenias kennen. Es ist eine sehr interessante Geschichte, die sich um Natur und Tierschutz dreht, um Freundschaft, Eifersucht und Neid, aber auch um Zusammenhalt und gegenseitige Unterstützung. Aber können Rio, Nelly, Anna und Ben die Rätsel wirklich lösen? Und finden sie den magischen Gegenstand? Und welcher ist das überhaupt? Und was wird aus den Pandas für die Schularbeit? Lasst euch beim Lesen überraschen. Damit es nicht nur Worte in dem Buch gibt, hat man auch tolle Zeichnungen mit in die Lektüre gedruckt. So kommen über 200 Seiten echter Lesespaß zusammen. Christoph Karas Kinderbuch Rios magische Reisen unsichtbar am Kilimandscharo ist für Leseratten, übrigens Ratten kommen nicht drin vor, 8 Jahren geeignet. Erschienen ist das Buch 2026 im Penguin Junior Verlag. Das war ein Buchtipp von Rigo Fromm hier auf Radio Enno.
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Hallo und herzlich willkommen bei der Sendung Axis Superhits. Hier gibt es Musik der 70er und 80er Jahre zu hören und natürlich auch diese oder jene Informationen aus dieser Zeit. Für die kommenden 60 Minuten wünsche ich Ihnen natürlich viel Spaß und bedanke mich schon mal für das Einschalten. Lange Rede, kurzer Sinn, los geht's mit drei, ja, super Oldies kann man so sagen, unter anderem mit Gary Glitter, Hello, Hello, I'm Back Again aus dem Jahr 1973, als zweites Barry McGuire mit Eve

Mit der nächsten Meldung aus den 70ern gehen wir in das Jahr 1979. Am 4. März 1979 erreichte Voyager 1 den Jupiter, der größte Planet unseres Sonnensystems. Mit Sicherheit war er bereits in der Antike bekannt, doch erst zu Beginn des 20. Jahrhunderts konnte durch Spektralanalyse die Zusammensetzung der Jupiter-Atmosphäre geklärt werden. Durch laufende Messungen der Teleskope wurden genaue Beobachtungen möglich. Der größte Teil des heutigen Wissens über den Jupiter wurde jedoch durch Raumsonden erworben. Bei ihrer dichtesten Annäherung an den Planeten Jupiter funkte die Sonde Voyager 1 faszinierende, genaue Aufnahmen an die Erde zurück. Sie bewiesen, dass die Atmosphäre des Planeten von dünnen Staubringen umgeben ist. Ja, sehr interessant. Mit Musik geht es natürlich weiter, aber Max, ja, hier nämlich als erstes die Bay City Rollers mit Rock'n'Roll Love Letter aus dem Jahr 1976. Danach The Who mit Substitutes und drittens Bachman Turner Overdrive mit Roll On Down the Highway aus dem Jahr 1974. Ja, viel Spaß mit der ganzen Musik.

Mit der nächsten Meldung gehen wir in die Rubrik Höchstleistung. Am 20. August 1980 erreichte Reinhold Messner im Alleingang und ohne Sauerstoffgerät den Gipfel des Mount Everest. Er war der erste Mensch, dem dies gelang. Schon 2 Jahre zuvor hatte er und Peter Haberle den Gipfel des 8848 Meter hohen Mount Everest ohne Sauerstoffgerät erreicht. Zuvor wurde der im Himalaya gelegene höchste Berg der Welt nur mit zusätzlichen Atemgeräten erklommen, da der Sauerstoffgehalt der Luft in dieser Höhe deutlich geringer ist als auf der Meeresebene. 1953 hatte Edmund Hillary als erster Mensch den Gipfel des Berges erreicht. Die erste Frau stand 1975 auf dem sogenannten Dach der Welt. Messner bezwang auch als erster Mensch sämtliche 14 über 8000 Meter hohe Gipfel des Himalaya-Gebirges ohne Sauerstoffgerät. Ja, kann man nur sagen, Chapeau und nur den Hut ziehen. Wir machen Musik aus den 70ern. Als erstes Champagne, Rock'n'Roll Star aus dem Jahr 1976. Dann richtig, ja, Kracher kann man sagen, Party. Dieter Hallervorden und Helga Feddersen aus den 70ern. Die Wanne ist voll. Und als drittes in dieser Runde ein richtiger Klassiker. Die Purple mit Highway Star aus dem Jahr 1972.

Bob Dylan wurde am 24. Mai 1971 in Dallas, Minnesota unter seinem eigentlichen Namen Robert Allen Zimmerman geboren. Schon früh erlangte er in der nicht eben wohlhabenden und von Handwerksberufen geprägte Familie ein Interesse für Literatur und die aufkommende Rockmusik. Insbesondere Buddy Holly und Little Richard weckten das musikalische Interesse Zimmermanns. Seine Eltern unterstützten ihn dabei und ließen ihn das Klavier und das Gitarrenspiel lernen. Erste musikalische Auftritte des Jungen endeten jedoch wenig erfolgreich. Alsbald gab er sich den Künstlernamen Bob Dylan, dessen Ursprung jedoch noch nicht eindeutig geklärt ist. Dylan spielte ab 1961 mehrere kleine Konzerte, ebenso kam er immer wieder mit anderen Musikern, Literaten, Malern und sonstigen Künstlern in Kontakt, die ihn sehr prägten. Ende 1961 unterzeichnete er einen Vertrag bei dem Label Columbia. Neben John Bass trat er 1963 auf einigen Konzerten innerhalb der USA auf. Die Zeit des Kalten Krieges sowie der Bürgerbewegung prägten Dylans Songs und ließen ihn zu einem der führenden Interpreten werden. 1965 heiratete er seine Freundin Sarah Lowndes, mit der er zwei Söhne hat. In den 70er Jahren machte Dylan eine persönliche Wandlung durch. Sie führte zur Scheidung von seiner Frau sowie zur Hinwendung zum Christentum. Auch eine Phase der Alkoholabhängigkeit hatte Dylan in den 80er Jahren durchlebt, während der er zum zweiten Mal heiratete. Die zur gleichen Zeit erlittene und von vielen schlechten Alben geprägte musikalische Krise legte sich erst Anfang der 90er Jahre, als Dylan sein Comeback feierte und damit den Status des Weltstars emporstieg. Wir hören ihn jetzt mit dem ganz bestimmten Song Hurricane und danach anschließend dann Dave DiDosi, Mick & Titch mit Hathaway.

Günter Wallraff war auch schon in den 70ern sehr aktiv. Am 9. Oktober 1977 entlarvt Wallraff, der Schriftsteller, durch die Erscheinung des Buches Der Aufmacher eine Diskussion über die angeblich unseriösen Methoden der Bild-Zeitung. Wallraff hatte sich unter den Tarnnamen Hans Esser 4 Monate bei der Bild beschäftigen lassen. In seinem Buch deckt er die Verfälschung von Nachrichten sowie die Verunglimpfung von Menschen durch die Tageszeitung des Springer Verlages auf. Der Konzern wehrte sich mit zahlreichen Prozessen gegen die Vorwürfe, konnte aber nicht das Gegenteil beweisen. Im Laufe der Jahrzehnte schlüpft Wallraff immer wieder in verschiedene Rollen. 1985 erschien sein Buch Ganz unten. Aus dieser Zeit, aus dem Jahr 1977, hören wir jetzt Cloud mit Substitute, danach ein Klassiker von Jess Vertal mit Bange in the Jungle aus dem Jahr 1974.

Leider sind wir am Ende der Sendung von Axis Superhits angekommen. Ich hoffe, es hat euch ein wenig gefallen. Axis Superhits kommen wieder jeden Montag von 14 bis 15 Uhr, jeweils Freitag und sonntags von 16 bis 17 Uhr. Ich sage mal, bis bald wieder mit eurem Axel aus Studio 1. Tschüss, macht's gut.

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2: So, hallo, Auguste Sandner hier. Am 17. September findet der Thüringer Engagementtag in Erfurt statt. Von 9 bis 17 Uhr können Sie, liebe Hörer und Hörerinnen, an verschiedenen Workshops und Diskussionsrunden teilnehmen, wenn Sie mögen. Um ein wenig mehr darüber zu erfahren, was das genau ist und was das beinhaltet, habe ich mit dem Geschäftsführer der Thüringer Ehrenamtsstiftung, Nils Lange, telefoniert.
3: Das Ganze findet statt am 17.09. in der Woche des bürgerschaftlichen Engagements, die es seit vielen, vielen Jahren vom Bundesnetzwerk Bürgerschaftliches Engagement gibt, mit denen wir auch zusammenarbeiten. Da ist Thüringen dieses Jahr Gastland und die Eröffnung wird dann auch am 11.09. in der Thüringer Landesvertretung stattfinden. Also das ist sozusagen hübsch eingepackt in ein großes Rahmenprogramm bundesweit.
2: Wow, also richtig Aufmerksamkeit.
3: Ja, da finden sehr viele Dinge statt und das ist eben, wir haben gesagt, wir machen unseren Engagementtag dieses Mal eben auch in dieser Woche, zumal wir selber dafür gesorgt haben, dass Thüringen das Gastland wird. Ja, und warum macht man sowas? Bürgerschaftliches Engagement verändert sich. Es wird in vieler Hinsicht anspruchsvoller. Menschen, die sich engagieren, müssen mehr wissen, müssen sich mit mehr Dingen auseinandersetzen, was Regeln angeht, was aber auch Methoden, Herangehensweisen angeht. Viele wollen sich auch gar nicht mehr unbedingt ein Ehrenamt ans Bein binden, sondern sich nur für eine bestimmte Sache engagieren über einen überschaubaren Zeitpunkt. Das sind alles Veränderungen, mit denen man irgendwie umgehen muss. Hinzu kommen Dinge wie Öffentlichkeitsarbeit etc., wenn man für sein Unterfangen irgendwie Werbung machen will. Das heißt, Engagement wird unterm Strich komplexer, komplizierter. Man muss sich da fortbilden, informieren und dafür ist so ein Engagementtag da.
2: Okay, also richtet sich dieser Engagementtag wirklich an Ehrenamtliche oder sind das eher so die Vereinsvorstände?
3: Ja, es ist eigentlich beides. Es sind auf der einen Seite ist es für Ehrenamtliche, also die Menschen, die sich in Vereinen, in Initiativen etc. engagieren. Es ist aber auch für die Leute, die mit Ehrenamtlichen arbeiten, also sprich die Ehrenamtskoordinatoren in bestimmten sozialen Einrichtungen und Sozialverbänden, die hier unsere freiwilligen Agenturen, die dafür da sind, Menschen ins Ehrenamt zu vermitteln und auch zu beraten etc. Also die Bandbreite der Themen ist dabei eben auch sehr groß. Es geht eben von Öffentlichkeitsarbeit über wie gewinne ich Nachwuchs für meine Organisation bis hin zu Organisationsentwicklung,

0: was muss ich eigentlich anders machen, wie kann ich meinen Verein, meine Organisation besser aufstellen, um auch wieder mehr Menschen zu gewinnen oder auch mein Thema effizienter rüberzubringen. All diese Ansätze sind da, die versuchen, oder wir versuchen damit, den Leuten was an die Hand zu geben, ihr Engagement zu stärken, effizienter zu machen und Frust zu vermeiden.
1: Und man kann sich nun über die Webseite anmelden. Ist das alles kostenfrei?
0: Das ist es nicht ganz. Wir haben für diesen Tag, für pro Anmeldung, einen Kostenbeitrag von 10 Euro vorgesehen. Es gibt allerdings natürlich auch den ganzen Tag da was zu essen und zu trinken etc. Das ist gar nicht unbedingt, um da jetzt einen Reibach mitzumachen. Im Gegenteil, das kostet uns wahrscheinlich sogar noch was extra. Aber es hat sich gezeigt, dass es die Verbindlichkeit stärkt. Also wenn man sonst Veranstaltungen macht, die umsonst sind, hat man immer 30% Schwund. Dann meldet man sich mal eben an und ja, dann hat man keinen Bock, dann geht man halt nicht hin an dem Tag. Und die Erfahrung hat gezeigt, wenn man so einen 10er Beitrag geleistet hat, dann kommt man auch.
1: Verstehe. Sie haben also den Engagement-Tag, wie stellt man sich den vor? Man kommt morgens an, hat erstmal irgendwie, ne, man lernt sich irgendwie kurz kennen, was ist das für eine Gruppe und dann gibt es Workshops.
0: Ja, das ist also erstmal eine Runde, wo es um das Motto geht, miteinander Zukunft gestalten, wo wir auch die Geschäftsführerin des Bundesnetzwerks Bürgerschaftliches Engagement da haben und auch ein paar einfach Projekte vorstellen, was machen die Menschen da eigentlich. Dann geht es in die Workshops, wo wir einige zweimal anbieten, also zum Beispiel die Organisationsentwicklung ist vormittags und nachmittags. Wir müssen immer schauen, dass die Menschen eine Möglichkeit haben, da auch mehr von mitzunehmen. Fundraising haben wir einmal dabei, dann haben wir Kinderschutzkonzepte, was auch ein immer drängenderes Thema wird für ehrenamtlich getragene Organisationen, haben wir auch dabei. Aber das sind dann die Workshops, die vor und nach der Mittagspause stattfinden. Und zwei juristische Workshops noch, einer ganz spannend zum Thema Missverständnisse im Vereins- und Gemeinnützigkeitsrecht. Da gibt es immer so Legenden und da haben wir den Chefjuristen der Deutschen Stiftung für Engagement und Ehrenamt, der uns dazu ein bisschen was erzählt. Und dann gibt es dazwischen eine lange Mittagspause zum Vernetzen, zum Austauschen. Das ist im Ehrenamt und im Engagement ganz, ganz wichtig, immer dafür zu sorgen, dass Menschen nicht immer meinten, sie müssen das Rad neu erfinden, sondern eben auch lernen, dass andere das schon alles lange machen und dass man das einfach auch mal nachmachen kann. Also in diesem Bereich sage ich immer, da kriegt man fürs Abschreiben keine 6, sondern eine 1, wenn man was Vernünftiges abschreibt. Und am Ende haben wir dann noch eine Diskussionsrunde, wo es eben genau um dieses Thema, das ist auch das Motto des BWE dieses Jahr in der Woche des bürgerschaftlichen Engagements, miteinander Zukunft gestalten. Das heißt, wie kriege ich eigentlich unterschiedlichste Akteure zusammen, unter anderem eben Initiativen und Unternehmen. Da haben wir auch ein paar schöne Beispiele in Thüringen dazu, dass die zusammenarbeiten, dass die Unternehmen die Initiativen unterstützen und umgekehrt und dass man eben lokale Netzwerke schaffen kann, um Projekte, um Engagement voranzubringen. Das ist einfach etwas, wo man unsere Erfahrung auch ein bisschen für braucht, ne? Weil wir eben viel auch direkt mit Engagierten zu tun haben, damit, dass wir dann die Freiwilligenagenturen noch hochgezogen haben in den letzten Jahren und immer noch dabei sind, wo wir sozusagen den direkten Kontakt immer haben. Und Engagementförderung ist eben nicht nur Geld, es ist eben nicht nur finanzielle Förderung. Man muss auch sowas tun, man muss auch die Leute sozusagen enablen, wie man auf Neudeutsch sagt, die Dinge in die Hand zu nehmen und sie motivieren. Und dafür ist das eigentlich eine ganz wunderbare Erfindung.
1: Vielen lieben Dank an Nils Lange, den Geschäftsführer der Thüringer Ehrenamtsstiftung, der uns ein paar Fragen zum Engagement-Tag am 17. September im Kontor in Erfurt beantwortet hat. Wenn Sie, liebe Hörer und Hörerinnen, nun Lust haben, bei diesem Event dabei zu sein, melden Sie sich noch schnell unter www.engagement-tag.de für einen der Workshops an, für 10 Euro Teilnahmegebühr oder und besuchen die Diskussionsrunde am Nachmittag. 9 bis 17 Uhr ist an diesem Tag mit Programm gefüllt und ganz dem bürgerlichen Engagement gewidmet.

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2: So, hallo, Auguste Sandner hier. Liebe Hörer und Hörerinnen, ich bin nicht allein im Studio. Ich habe einen Gast mir gegenüber sitzen. Stell dich doch einfach mal kurz vor, gleich zu Beginn.
3: Ja, schönen guten Tag, liebe Hörer. Mein Name ist Franziska Hessler. Ich bin heute im Studio von Auguste mit meiner Kollegin Andrea Köhler zusammen. Und wir kommen aus der Freiwilligenagentur des Landkreis Nordhausen und bringen eine neue Botschaft, die wir euch bringen wollen.
2: Okay, eine Botschaft, angebunden an einen speziellen Tag, zu dem ihr einladet, richtig?
3: Richtig.
2: Welcher ist das? Erzähl mal ein bisschen was.
3: Genau, am 25.09. diesen Jahres findet von 12 bis 17 Uhr unsere Ehrenamtsmesse statt. Die Ehrenamtsmesse bringt Vereine zusammen, Initiativen und Organisationen, die sich bei uns ausstellen und einfach euch zeigen, was unsere Region im Ehrenamt ausmacht, für was wir stehen und eure Fragen vor Ort beantworten und auch, wen sie suchen natürlich.
2: Ja, das ist cool. Es fand schon einmal statt, letztes Jahr im November, soweit ich mich erinnere, im Jugendclubhaus. Und das war ein voller Raum mit ganz vielen Ständen und Aufstellern. Und ich weiß noch, irgendjemand wurde abgeseilt in einem Gurt, Bergsteigergurt, keine Ahnung. Und ja, da war viel los auf jeden Fall, denn die Vereinswelt hier in Nordhausen ist groß und weit gefächert, breit gefächert. Alle suchen händeringend auch natürlich nach Mitgliedern, Teilnehmenden, Leute, die unterstützen. Ihr habt das jetzt so zum ersten Mal gemacht, jetzt ist schon die zweite Ehrenamtsmesse in Nordhausen. Worauf kann man sich denn dieses Jahr so freuen?
3: Genau, natürlich haben wir wieder im Gepäck unsere Mitmachaktion von dem Verein selbst. Mhm. Dann haben wir einen ganz neuen Verein dabei, die Subpiraten Nordhausen. Die bringen ihre Stands-up mit und Filme, dass man sich darunter was vorstellen kann. Und für die Aussteller ganz konkret haben wir dies ja auch einen Bereich nur mit Beratung und Fördermöglichkeiten, wo sie netzwerken können und sich beraten lassen können oder erst überhaupt mal schnuppern können, wie und was ist so eine Förderung und was bedarf es dafür. Mhm. Und zwar ist die Thüringer Stiftung Ehrenamt mit dabei. Es ist das Projekt Wort Nord dabei. Es ist die RAG Südharz mit dem Leader-Management dabei. Und dann habe ich ein Riesenpaket von der DSEE, der Deutschen Stiftung für Ehrenamt und Engagement, bekommen und habe jemanden, der seine Erfahrung gern mit euch teilt.
2: Das ist irgendwie ein ganz konkretes Beispiel aus Bleicherode, hattest du im Vorgespräch gesagt. Also so ganz konkret und praxisnah wie möglich, weil manchmal als Verein, besonders liebe Hörer und Hörerinnen, diejenigen von Ihnen, die im Vorstand mit drin sind oder einmal jährlich zu irgendwelchen Vereinssitzungen gehen, es bleibt alles immer sehr theoretisch, ist viel auf dem Papier, viel Bürokratie, ne, so einen Antrag zu schreiben. Also hier bei Radio Enno kann ich davon auch ein Liedchen singen. Und da kann man also bei dieser Ehrenamtsmesse sich vor allen Dingen

0: manchmal auch, ich finde es immer schön, Gesichter zu Namen, mit denen man vielleicht sogar schon mal schriftlich Kontakt hatte, irgendwie ne, zu ordnen, genau. Und dann beraten lassen im ganz konkreten Fall, weil zum Beispiel ein Geschichtsverein ja auch ganz andere Bedürfnisse, Bedarfe hat, als wen habt ihr denn letztes Jahr da so noch gehabt? Also außer uns natürlich, wir waren auch dabei, aber ich kann mich noch an Aljonka erinnern, kann das genau. sein, dass sie so heißt?
1: Netzwerk Aljonka ist genau. dabei, die sind dieses Jahr auch wieder dabei.
0: Das Kinderhospiz weiß ich noch, genau. war dabei. Also richtig, ja, es ist wie gesagt breit
1: gefächert. Wir haben aus jedem Bereich Sportkultur, Soziales, ich hoffe, ich habe nichts vergessen, aber wirklich breit gefächert, was unsere Region stark macht und widerspiegelt.
0: Sehr, sehr cool. Kostet das was? Muss ich Eintritt zahlen?
1: Nein, es ist für alle, es ist für die Aussteller kostenfrei, es ist für die Besucher frei. Einfach kommen, mitmachen und Fragen stellen.
0: Ja, und vielleicht einen Verein finden, wo man sich auch engagieren genau. möchte, ne? Weil es gibt wirklich genug, was man auch ohne, sage ich jetzt mal, berufliche Spezifikation, Spezialisierung irgendwie machen kann. Am 25. September von 12 bis 17 Uhr im Jugendclubhaus Nordhausen. Falls ich aber, also ich meine, ihr habt jetzt schon eine riesige Liste an Ausstellern. Falls wir mit diesem Beitrag Hörer und Hörerinnen erreichen, die so sagen, hat sich da mein Verein eigentlich schon angemeldet, können wir da auch was ausstellen? Ihr habt bis zum 27. August noch die Möglichkeit sogar offen gelassen, dass man sich auch noch als Aussteller, als Ausstellende da bei euch melden kann, ja?
1: Genau, sehr gerne. Entweder im Büro der Freiwilligenagentur direkt telefonisch melden oder eine E-Mail schreiben auf ehrenamt@kreisjugendring-nordhausen.de.
0: Ja, cool. Und wie ist das an dem Tag? Ich erinnere mich, letztes Jahr gab es auch ein Rahmenprogramm, beziehungsweise also es gab so eine Podiumsdiskussion und Mini-Pitches. Gibt es diese Möglichkeit dieses Jahr auch wieder?
1: Genau, die Mini-Pitch waren so interessant, dass wir gesagt haben, wir möchten dem Verein wieder diese Möglichkeit auch einräumen, unbedingt. Und somit hat jeder Verein die Möglichkeit, 5 Minuten Zeit auf der Bühne in Anspruch zu nehmen und sich einen kleinen Mini-Pitch vorzustellen. Einfach, wer sind wir, was machen wir und wen brauchen wir? Mehr genau. bedarf es gar nicht und dann ist man mittendrin
0: ja, im Austausch.
1: Geschehen.
0: Genau, cool.
1: Neben dem Mini-Pitch, das werden 2 Blöcke, haben wir noch geplant eine kleine Gesprächsrunde aus der Ehrenamtsagentur, wo wir ganz tolle Ehrenamtliche aus den letzten Jahren mit dabei haben, die einfach mal ihre Erfahrungen mit euch teilen. Also was haben sie erlebt, wie sind sie zum Ehrenamt gekommen, was macht Ehrenamt so wertvoll, aber auch welche Fragen gibt es gleich vielleicht oder welche Fragen sind aufgetaucht. Ne? Also freut euch auf spannende Erfahrungen aus der Ehrenamtsarbeit. Das ist unser kleines Rahmenprogramm.
0: Richtig cool. Also wer Lust hat auf Gespräche, Austausch, also Menschen kennenlernen, die mit Leidenschaft für etwas brennen, das findet man bei der Ehrenamtsmesse in Nordhausen auf jeden Fall. Liebe Hörer und Hörerinnen, halten Sie Ausschau nach Plakaten, wo HeldInnen gesucht werden. Und dass dieses Event überhaupt stattfinden kann, erzählst du uns noch, beziehungsweise habt ihr da jemanden im Fokus, dem ihr Danke sagen wollt?
1: Genau. Wir werden selbst gefördert von der Thüringer Stiftung Ehrenamt und vom Ministerium. Und ansonsten, dass wir überhaupt die Messe so bewerkstelligen können, sagen wir ganz lieben Dank an unsere Unterstützer, den Kreis Jugendring Nordhausen e.V., die Jugendverbandsarbeit wirkt mit und das Projekt Tinker. Danke dafür.
0: Ja, das ist schön. Liebe Grüße gehen raus. Das mache ich im Radio sowieso am allerliebsten. Grüße verteilen. Liebe Grüße auch an alle Vereine hier in der Stadt und im Landkreis. Und ich freue mich schon, euch alle wiederzusehen bei der Ehrenamtsmesse am 25. September von 12 bis 17 Uhr im Jugendclubhaus Nordhausen. Dankeschön, Franziska, dass du da warst.
1: Danke.
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3: So, hallo, hallo, Auguste Sandner hier. Ich sitze an einem sommerlichen Samstagabend auf einer Holzbank in einer Scheune. Schon auf meiner Wanderung hierher von Nora über Hainrode macht sich bei strahlendem Sonnenschein die Vorfreude auf das Konzert im Kulturgut Uedegrä breit. Diesen magischen Ort in Wolframshausen durfte ich dieses Jahr schon einmal für mich entdecken und ich bin sehr gespannt, wen sich der Hausherr Manfred Wertern dieses Mal eingeladen hat. Auf der jährlichen Konzerttournee der Colluvio Chamber Music Academy sind nun 11 junge Musiktalente in der Scheune des Uedegrä in Wolframshausen zu Gast und spielen Werke von Dvorak, Schumann und Weinberg. Begleitet von einem dreiköpfigen Leitungsteam treten sie in zwei Trios und einem Quintett auf. Sie spielen Kammermusik und haben sich ganz speziell für dieses europaweite Jugendaustauschprojekt beworben. 11 Musiker und Musikerinnen aus 8 Ländern im Alter von 17 bis 30 Jahren präsentieren an diesem Abend ihr Können an Violine, Viola, Cello und Piano. Im Laufe der so beeindruckenden 2 Stunden werde ich immer wieder darüber gewahr, dass mein Mund offen stehen bleibt, ich Gänsehaut bekomme oder die Musik mich unverhofft lächeln lässt. Noch vor wenigen Wochen waren sich die Nachwuchstalente alle fremd und nun schaffen sie etwas einzigartig Kraftvolles. Mit Meinhard Holler aus dem Leitungsteam konnte ich in der Pause kurz sprechen.
4: Hallo, guten Tag, hier spricht Meinhard Holler. Ich bin der Gründer der Colluvio Chamber Music Academy. Vor 25 Jahren haben wir diese ins Leben gerufen und jedes Jahr machen wir ein Auswahlverfahren, an dem die ganze Welt teilnimmt, wird auf allen Musikhochschulen Europas von Lissabon bis Moskau und von Hammerfest bis Palermo ausgeschrieben, darüber hinaus auch in Amerika. Und wir suchen nur 11 junge Musikerinnen und Musiker aus. Und die treffen dann Anfang August oder Ende Juli auf Gut Horneck, südliche Steiermark, aufeinander. Und sehen einander zum ersten Mal in ihrem Leben und sofort musizieren sie miteinander und nach nur 10 Tagen Probezeit stellen sie ein Programm zusammen, das auf große Tournee geht. Wir haben angefangen auf Gut Horneck, dann die nächste Station war Ljubljana, über Fulda, heute hier nach Wolframshausen in Thüringen, das Herrenhaus Uedegrä lässt uns hier zu Gast sein. Dann gibt es einen freien Tag in Prag, wo es keinen Auftritt gibt, dann in Wien im Beethoven-Museum, anschließend im Österreichischen Kulturforum in Bratislava und dann im berühmtesten Konzertsaal Belgrads im Kolarac, wo das Ganze auch von Radio und Fernsehen aufgezeichnet wird.
3: Wow, und das seit 25 Jahren, also ein Jubiläum dieses Jahr. Wonach sucht man denn, ich meine, ich nehme an, dass es sehr viele Bewerbungen gibt oder sehr viele Musikerinnen und Musiker. Was braucht man, um hier dann dabei sein zu können?
4: Da muss man sich informieren auf der Webseite www.colluvio.com. Da steht eigentlich, was wir

0: Von den jungen Leuten erwarten, was sie uns schicken, welche Art von Stücken sie uns über das Internet schicken. Es ist nämlich eine sehr heikle Angelegenheit. Man muss daraus erkennen können, ihre Fähigkeiten, ihr Instrument zu beherrschen, aber auch kammermusikalische Fähigkeiten. Kammermusik heißt, dass wenige Menschen miteinander spielen. Sie müssen sich aber auch, und auch das muss irgendwie hervorgehen, auch menschlich miteinander vertragen, weil sie sind ja dann quasi einen ganzen Monat miteinander verheiratet, so lange dauert das Projekt, und dürfen sich nicht in die Quere kommen, weder musikalisch noch menschlich.
1: Meinhard Holler deutete es schon an, dass die Kammermusik eine besondere Form des gemeinsamen Musikmachens ist. Im Gespräch nennt er es eine der intimsten Formen des Musizierens. Und so erlebe ich die jungen Menschen hier auch an diesem Abend im Kulturgut Uedegraet. In einer konzentrierten Stimmung, in herrschaftlich rustikaler Atmosphäre geben sich die beiden Trios und das Quintett mit Mimik, Gestik und Atmung Signale und Zeichen, um in die gemeinsame Sprache abzutauchen. Die vorher erbetenen stillen Pausen zwischen den einzelnen Stücken führen tatsächlich zu Verbindung, Energieübertragung und einem Gefühl, das den gesamten Scheunenraum ergreift. Ein großes Glück, dass Wolframshausen Manfred Wertern hat und dieser sich so um die Kultur in unserer Gegend bemüht. Wahnsinn, welche Qualität uns da an diesem Samstagabend im Sommer geboten wurde. Und wer sich näher mit dem Konzept der Colluvio Chamber Music Academy beschäftigen möchte oder vielleicht im nächsten Jahr selbst dabei sein will, der kann auf der Webseite www.colluvio.com das aktuelle Ensemble und die Kontaktdaten finden. Radio Enno wünscht den beteiligten Musiktalenten auf jeden Fall für die kommenden Vorstellungstermine alles Gute.

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1: Ja, liebe Hörer, das Theater Nordhausen befindet sich ja noch in der Sommerpause und trotzdem brauchen sich Schauspielfreunde nicht in Abstinenz zu üben, denn in Hochstädt, hier dem kleinen Ortsteil von Nordhausen, da gibt's am Freitag eine Premiere auf der Freilichtbühne. Das Ganze wird initiiert vom Verein Tradition Innovation Hochstädt e.V. und da wiederum von der Laiendarstellergruppe Alte Schmiede. Die Vorsitzende des Vereins, Doreen Scheibe, ist jetzt bei uns im Radio NO Studio und das Ganze spielt in einem noblen Luxushotel. Worauf können sich denn die Besucher zur Premiere am Freitag freuen?
2: Unser Theaterstück heißt Alte Rache rostet nicht. Das ist eine charmante und kalorienreiche Kriminalkomödie in 3 Akten von Hans Schimmel.
1: Kalorienreich?
2: Ja, genau, weil in einem noblen Hotel natürlich auch gut gegessen wird und einige der Darsteller, ich möchte nicht zu viel verraten, dem Essen sehr zugewandt sind.
1: Genau. Und es wird lustig, haben Sie schon gesagt, und auch ein bisschen kriminell oder so?
2: Natürlich, wir haben eine Diebesbande oder Diebesbande kann man nicht sagen, eine Familiengang, Ganoven-Gang weiblicher Natur, die es wieder darauf abgesehen haben, eben der heutigen Männerwelt so viel Geld wie möglich abzuzocken. Auf ganz lustige Art und Weise.
1: Da bin ich von überzeugt. Gut, wer wollen wir ja nicht verraten unbedingt. Mich würde vielleicht doch nochmal ein bisschen der Rahmen interessieren. Hochstädt ist jetzt nicht so die Theaterhochburg. Trotzdem, jedes Mal in diesem Jahr, in der 6. Saison, stellt ihr dort bemerkenswerterweise so ein Stück auf die Beine. Was steht da dahinter? Vielleicht können wir den Background nochmal ein bisschen erklären.
2: Wir haben über Bundesmittel eine Freilichtbühne gebaut von 2019 bis 2021 und füllen sie seitdem auch mit Leben. Das heißt, wir haben ursprünglich angefangen im Jahr 2021 oder 2020 während der Bauphase schon und haben in Kooperation mit dem Jungen Theater Nordhausen, die uns ein Theaterstück geschrieben haben und auch gecoacht haben, sozusagen eine Laiendarstellergruppe gegründet, die jährlich auch wächst. Wir haben immer wieder neue Darsteller, die unsere Gruppe bereichern, und seitdem führen wir Stücke auf, jährlich immer unterschiedliche. Jetzt haben wir die letzten 2 Jahre Kriminalkomödien, die immer lustiger Natur sind auch, und wollen das natürlich erfolgreich fortsetzen, weil wir viel Spaß daran haben.
1: Ja, eine tolle Sache für so einen kleinen Ort. Ist ja eigentlich Ortsteil von Nordhausen mit. Spielen fast so viele mit bei der Theatergruppe, wie Einwohner sind, oder?
2: Nein, also es spielt auch nicht aus jeder Familie ein Darsteller mit sozusagen. Aber wir haben auch den Umkreis eingebunden. So war es auch Konzept, dass wir die ländliche Region sozusagen auch dazu animieren, bei uns in Hochstädt mitzumachen, sodass auch die Nachbarorte Herreden, Hörningen, ich hoffe, ich vergesse keinen, auch Nordhäuser, Utleben mit einbezogen wird und oder Hering, ganz genau kann ich es jetzt gar nicht sagen, wo der Einzelne wohnt. Und wir freuen uns, dass das eben auch bei uns in Hochstädt stattfindet und die Darsteller auch von anderen Orten kommen.
1: Ja, es ist ja auch eine ganz tolle Lokalität da am Ortsausgang mit der alten Schmiede, dem Dorfgemeinschaftshaus, dann die Bühne. Wenn jetzt der eine oder andere Hörer vielleicht sagt, das klingt doch interessant, könnte man da noch mitmachen bei euch?
2: Natürlich, wir suchen immer wieder auch neue Darsteller. Das heißt, die ältere Generation steigt von Jahr zu Jahr, steigen auch Mitwirkende aus, aus Altersgründen. Und deshalb suchen wir natürlich auch immer Nachwuchskräfte jeden Alters. Wer sich das zutraut, kann gern bei uns vorbeischauen oder eine Anfrage stellen.
1: Ja, dann würde ich sagen, Alte Rache rostet nicht. Am Freitag geht's los. 6 Aufführungen sind es insgesamt. Sie haben ja schon gesagt, sieht schon ganz gut aus mit den Karten, aber das heißt nicht, dass es nicht vielleicht an der Abendkasse noch die eine oder andere zu ergattern gäbe.
2: Genau. Eigentlich sind wir ausverkauft, aber für jeden Interessenten heißt es immer, bitte an der Abendkasse direkt vor Ort nachfragen, kurz vor Vorstellungsbeginn, weil dann haben wir den genauen Überblick, wie viel der Reservierungen wirklich erschienen sind, und wir füllen die leeren Plätze gerne auf, und bislang mussten wir noch niemanden nach Hause schicken, also kommen Sie vorbei. Wir haben an diesem Freitag ab 18 Uhr Einlass. Es macht für Sie dann, wenn Sie noch keine Karte haben, erst Sinn, 10 Minuten vor Vorstellungsbeginn, das heißt 7:10 an der Abendkasse nachzufragen.
1: Alte Rache rostet nicht. So ist der Titel des Stücks, das ab kommendem Freitag dann insgesamt 6-mal auf der Freilichtbühne in Hochstädt zu sehen sein wird. Zu welcher Uhrzeit es gezeigt wird und ab wann Einlass ist, das erfahren Sie im Detail auf der Website www.innovation-hochstädt.de. Ich danke Doreen Scheibe für den Besuch im Studio. Sie ist die Vereinsvorsitzende und wünsche natürlich toll, toll, toll.
2: Sehr gerne.
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1: So, hallo, Auguste Sandner hier. Liebe Hörer und Hörerinnen, ich bin nicht allein im Studio. Ich habe einen Gast mir gegenüber sitzen. Stell dich doch einfach mal kurz vor, gleich zu Beginn.
2: Ja, schönen guten Tag, liebe Hörer. Mein Name ist Franziska Hessler. Ich bin heute im Studio von Auguste mit meiner Kollegin Andrea Köhler zusammen. Und wir kommen aus der Freiwilligenagentur des Landkreises Nordhausen und bringen eine neue Botschaft, die wir euch bringen wollen.
1: Okay, eine Botschaft, angebunden an einen speziellen Tag, zu dem ihr einladet, richtig?
2: Richtig.
1: Welcher ist das? Erzähl mal ein
2: bisschen
1: was.
2: Genau, am 25.09. diesen Jahres findet von 12 bis 17 Uhr unsere Ehrenamtsmesse statt. Die Ehrenamtsmesse bringt Vereine zusammen, Initiativen und Organisationen, die sich bei uns ausstellen und einfach euch zeigen, was unsere Region im Ehrenamt ausmacht, für was wir stehen und eure Fragen vor Ort beantworten und auch, wen sie suchen natürlich.
1: Ja, das ist cool. Es fand schon einmal statt, letztes Jahr im November, soweit ich mich erinnere, im Jugendclubhaus. Und das war ein voller Raum mit ganz vielen Ständen und Aufstellern. Und ich weiß noch, irgendjemand wurde abgeseilt in so einem Gurt, Bergsteigergurt, keine Ahnung. Und ja, da war viel los auf jeden Fall, denn die Vereinswelt hier in Nordhausen ist groß und weit gefächert, breit gefächert. Alle suchen händeringend auch natürlich nach Mitgliedern, Teilnehmenden, Leute, die unterstützen. Ihr habt das jetzt so zum ersten Mal gemacht, jetzt ist schon die zweite Ehrenamtsmesse in Nordhausen. Worauf kann man sich denn dieses Jahr so freuen?
2: Genau, natürlich haben wir wieder im Gepäck unsere Mitmachaktion von dem Verein selbst. Mhm. Dann haben wir einen ganz neuen Verein dabei, die Subpiraten Nordhausen. Die bringen ihre Stands-up mit und Filme, dass man sich darunter was vorstellen kann. Und für die Aussteller ganz konkret haben wir dies ja auch einen Bereich nur mit Beratung und Fördermöglichkeiten, wo sie netzwerken können und sich beraten lassen können oder erst überhaupt mal schnuppern können, wie und was ist so eine Förderung und was bedarf es dafür. Mhm. Und zwar ist die Thüringer Stiftung Ehrenamt mit dabei. Es ist das Projekt Wort Nord dabei. Es ist die RAG Südharz mit dem Leader-Management dabei. Und dann habe ich ein Riesenpaket von der DSEE, der Deutschen Stiftung für Ehrenamt und Engagement, bekommen und habe jemanden, der seine Erfahrung gern mit euch teilt.
1: Das ist irgendwie ein ganz konkretes Beispiel aus Bleicherode, hattest du im Vorgespräch gesagt. Also so ganz konkret und praxisnah wie möglich, weil manchmal als Verein, besonders liebe Hörer und Hörerinnen, diejenigen von Ihnen, die im Vorstand mit drin sind oder einmal jährlich zu irgendwelchen Vereinssitzungen gehen, es bleibt alles immer sehr theoretisch, ist viel auf dem Papier, viel Bürokratie, ne, so einen Antrag zu schreiben. Also hier bei Radio Enno kann ich davon auch ein Liedchen singen. Und da kann man also bei dieser Ehrenamtsmesse sich vor allen Dingen erstmal auch, ich finde es immer schön, Gesichter zu Namen, mit denen man vielleicht sogar schon mal schriftlich Kontakt hatte, irgendwie ne, zu ordnen und dann beraten lassen im ganz konkreten Fall, weil zum Beispiel ein Geschichtsverein ja auch ganz andere Bedürfnisse, Bedarfe hat, als wen habt ihr denn letztes Jahr da so noch gehabt? Also außer uns natürlich, wir waren auch dabei, aber ich kann mich noch an Aljonka erinnern, kann das
2: genau sein,
1: dass sie so heißt?
2: Netzwerk Aljonka ist dabei, die sind dies Jahr auch wieder dabei.
1: Das Kinderhospiz, weiß ich noch, war dabei. Also richtig, ja, ist wie gesagt breit gefächert.
2: Wir haben aus jedem Bereich Sport, Kultur, Soziales, ich hoffe, ich habe nichts vergessen, aber wirklich breit gefächert, was unsere Region stark macht und widerspiegelt.
1: Sehr, sehr cool. Kostet das was? Muss ich Eintritt zahlen?
2: Nein, es ist für alle, es ist für die Aussteller kostenfrei, es ist für die Besucher frei. Einfach kommen, mitmachen und Fragen stellen.
1: Ja, und vielleicht einen Verein finden, wo man sich auch engagieren möchte, ne? Weil es gibt wirklich genug, was man auch ohne, sage ich jetzt mal, berufliche Spezifikation, Spezialisierung irgendwie machen kann. Am 25. September von 12 bis 17 Uhr im Jugendclubhaus Nordhausen. Falls ich aber, also ich meine, ihr habt jetzt schon eine riesige Liste an Ausstellern. Falls wir mit diesem Beitrag Hörer und Hörerinnen erreichen, die so sagen, hat sich da mein Verein eigentlich schon angemeldet, können wir da auch was ausstellen? Ihr habt bis zum 27. August noch die Möglichkeit sogar offen gelassen, dass man sich auch noch als Aussteller, als Ausstellende da bei euch melden kann, ja?
2: Genau, sehr gerne. Entweder im Büro der Freiwilligenagentur direkt telefonisch melden oder eine E-Mail schreiben auf ehrenamt@kreisjugendring-nordhausen.de.
1: Ja, cool. Und wie ist das an dem Tag? Ich erinnere mich, letztes Jahr gab es auch ein Rahmenprogramm, beziehungsweise also es gab so eine Podiumsdiskussion und Mini-Pitches. Gibt es diese Möglichkeit dieses Jahr auch wieder?
2: Genau, die Mini-Pitch waren so interessant, dass wir gesagt haben, wir möchten dem Verein wieder diese Möglichkeit auch einräumen, unbedingt. Und somit hat jeder Verein die Möglichkeit, 5 Minuten Zeit auf der Bühne in Anspruch zu nehmen und sich einen kleinen Mini-Pitch vorzustellen. Einfach, wer sind wir, was machen wir und wen brauchen wir? Mehr genau. Bedarf es gar nicht und dann ist man mittendrin
1: im Austausch.
2: Geschehen.
1: Genau. Cool.
2: Neben dem Mini-Pitch, das werden 2 Blöcke, haben wir noch geplant eine kleine Gesprächsrunde aus der Ehrenamtsagentur, wo wir ganz tolle Ehrenamtliche aus den letzten Jahren mit dabei haben, die einfach mal ihre Erfahrungen mit euch teilen. Also was haben sie erlebt, wie sind sie zum Ehrenamt gekommen, was macht Ehrenamt so wertvoll, aber auch welche Fragen gibt es gleich vielleicht oder welche Fragen sind aufgetaucht. Ne? Also freut euch auf spannende Erfahrungen aus der Ehrenamtsarbeit. Das ist unser kleines Rahmenprogramm.
1: Richtig cool. Also wer Lust hat auf Gespräche, Austausch, also Menschen kennenlernen, die mit Leidenschaft für etwas brennen, das findet man bei der Ehrenamtsmesse in Nordhausen auf jeden Fall. Liebe Hörer und Hörerinnen, halten Sie Ausschau nach Plakaten, wo HeldInnen gesucht werden. Und dass dieses Event überhaupt stattfinden kann, erzählst du uns noch, beziehungsweise habt ihr da jemanden im Fokus, dem ihr Danke sagen wollt?
2: Genau. Wir werden selbst gefördert von der Thüringer Stiftung Ehrenamt und vom Ministerium. Und ansonsten, dass wir überhaupt die Messe so bewerkstelligen können, sagen wir ganz lieben Dank an unsere Unterstützer, den Kreis Jugendring Nordhausen e.V., die Jugendverbandsarbeit wirkt mit und das Projekt Tinker. Danke dafür.
1: Ja, das ist schön. Liebe Grüße gehen raus. Das mache ich im Radio sowieso am allerliebsten. Grüße verteilen. Liebe Grüße auch an alle Vereine hier in der Stadt und im Landkreis. Und ich freue mich schon, euch alle wiederzusehen bei der Ehrenamtsmesse am 25. September von 12 bis 17 Uhr im Jugendclubhaus Nordhausen. Dankeschön, Franziska, dass du da warst.
2: Danke.
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Hallo und herzlich willkommen hier bei Radio Enno zu einer neuen Ausgabe von Monsters Mette Hour Sendeverantwortung und für euch am Mikro Wolfgang Scholz aus Nordhausen und ich begrüße natürlich auch alle Hörerinnen bei den zugestellten Radio- und Sendestationen. Wie immer gibt es jede Menge ordentliche Musik und ich habe mir gedacht, das Partisan liegt ja jetzt hinter uns, das 30. mittlerweile und deshalb liegt der Schwerpunkt der heutigen Sendung auf Bands, die dort live zu sehen waren. Aber natürlich kommt erstmal was Neueres. Los geht's, deshalb wie fast immer mit der Neuvorstellung. Kai Hansen, der ja bei Gamma Ray Halloween Gitarrist und Sänger war, ist, hat jetzt für den 18.09. sein Debütalbum, also sein Soloalbum angekündigt. Dunk with a Hammer und ihr könnt hier schon mal den Song hören. Welcome to Live.

Kai Hansen mit seinem ersten Soloalbum eingespielt und Unterstützung hatte ja Alex Dietz, hat die Gitarre gespielt von Heaven Shall Burn, von Carcass der Schlagzeuger Dan Wilding und sein Sohn Tim Hansen hat die zweite Gitarre gespielt. Er singt und spielt natürlich auch Gitarre. So, Iron Survivor bringen am 13.11. ihr neues Album, das 17. mittlerweile, auf den Markt. Deathbringer heißt es. 1996 haben sie sich gegründet. Pete Silk, Sänger und Gitarrist, ist ja der einzigste von den Gründungsmitgliedern, der noch übrig ist. Sonst besteht die Band aus Joachim Küstner Gitarre, der ist seit 2000 dabei, Patrick Opitz am Bass seit vorigem Jahr und Patrick Klose am Schlagzeug seit 2017. Und ihr könnt hier exklusiv schon einen Song von diesem Album hören, und zwar Back from the Fires of Hell.

Eine Band aus Heilbronn, ein Trio besser gesagt, hat vorher Jahr ihr zweites Album Low veröffentlicht. Sie heißen Black Dog und von diesem Album jetzt I Never Let You Down.

0: Viel habe ich sonst nicht aus der Welt des Metals Neues zu berichten. Darkness haben einen neuen Basser mit Michael Brown und die schwedischen Rockerinnen von Thunder Mother bringen 2027 ihr neues Album Mothers of Thunder raus, und zwar im Februar. Und wie am Anfang schon angekündigt, gibt es jetzt einen musikalischen Rückblick auf das Partisan, aber natürlich nur ein paar ausgewählte Bands, sonst könnte ich ja jetzt wochenlang Partisan-Bands spielen. Am Donnerstag ging es logischerweise wie immer los. Es war das 30. und es gab natürlich auch wieder ein paar Bands, die aus dem Black Death und Thrash Metal Universum rausragten. Sozusagen die klassischen bunten Punkte. Diesmal war Moonspell am Donnerstag 22.20 Uhr zu sehen. Vorher gab es natürlich schon EOTune, Misery Index, Panzer Stench und so weiter und so weiter. Könnt ihr alles im Internet nochmal nachlesen. Und Moonspell waren, wie gesagt, 2020 dran, eine Stunde. Und von ihrem Debütalbum spiele ich jetzt den Song Alma Mater. Und das heißt natürlich auch Wulfhard, das Debütalbum aus dem Jahr 1995. Jetzt kommt aber erst vorher noch Motorhead, das hätte ich fast unterschlagen, und zwar mit Iron Fist Live. Also bevor es mit dem Partisan losgeht, kommt erstmal noch Motorhead.
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Moonspe waren übrigens das erste Mal auf dem Partisan Live zu sehen. Testament war Donnerstag Headliner, aber die kommen später noch zu Wort. Am Freitag gab es das erste Highlight schon 14.45 Uhr, leider schon so früh. Also ich hätte mir das eher vorgestellt, dass sie abends spielen sollten. Also für mich eins der Highlights dieses Festivals. Sorcerer aus Schweden mit ihren Epic Doom Heavy Metal, wie man es nennen will. Von ihrem Album von 2015 In the Shadow of the Infected Cross. Den Titelsong war übrigens damals im Rockhard Platte des Monats und im Day Forever Platz 3. Jetzt für euch Sorcerer.

Danach, klar, gab es gleich Old School Death Metal mit Jungle Rot, die Cascade, Wolves in the Throne Room und so weiter und so weiter. Secret Reich war auch noch dabei. 21 Uhr war dann das nächste, sag ich mal, Highlight für die Tüpfettchens. Und zwar die Franzosen Alcest waren am Werk. Und ihr hört jetzt den Song Protection von der gleichnamigen EP.

Ihr hört immer noch Monsters Mad Hour hier auf Radio Enno und ich habe noch ein paar Veranstaltungstipps rausgesucht für die nächsten 14 Tage für euch. In Friedrichsrode am 21.8. gibt es ein Hofkonzert mit Soul Shadows. Ebenfalls am 21.8. hier in Nordhausen wird es das erste Zurgeufer Open Air gehen, was auch von Radio Enno moderiert wird. Und zwar von 16 bis 22 Uhr, aber nur bei ordentlichem Wetter. Auftreten werden dort unter Bad Posture, LVL, Herrenzimmer, Triom, Malöhr, The Nordhus und Ziert. Ebenfalls am 21.8. und 22.8. ist in Uftrung das beliebte Uftstock Open Air. Und am 21. werden dort live zu sehen sein The Lake Mountain Band, Jens Schilling hier aus Nordhausen, The Nickel Jacks und Mephisto. Am Samstag ist dann Miss Kiki, Beatles, Claudia Korver, World Up und Aussie Feet. Das ist natürlich ein Aussie Coverband. Der letzte Tipp für heute in Nordhausen im Gehege. Am 28. und 29.8. Am 28. gibt es die härtere Version mit Windrader, Fast and Loose und Wallstorm. Und am Samstag dann etwas ruhiger mit Stubenhocker, Karafka und die Ossis. Also viel Spaß im Gehege. Jetzt geht's weiter mit dem Partisan. Freitag war natürlich dann Dark Funeral und Amorphis der Headliner. Im Zelt gab es aber auch ordentliche Musik mit Lucifer's Child, Arthur Crown, Flashcrawl und so weiter und so weiter. Die erste Band am Freitag, die ich jetzt für euch spiele, sind In the Woods aus Norwegen. 7 Alben haben sie jetzt veröffentlicht, 1991 gegründet, existierten bis 2000. Dann lagen sie auf Eis 14 Jahre und seit 2014 sind sie wieder aktiv. Und ich spiele mal einen Song von ihrem Debütalbum Heart of the Woods, der Titelsong. Viel Spaß!

So, da gehe ich nochmal zurück auf den Donnerstag zum Headliner aus den USA, Testament, Brotherhood of the Snake, der gleichnamige Titelsong von ihrem 2016er Album.

Am Samstag gab es dann natürlich auch noch Live Firespawn, Grozer, Murder Squad, Wolf Brigade, Marduk, High Procracy, Temple of Dread und so weiter und so weiter. Es war wieder ein sehr entspanntes Festival und die Karten für nächstes Jahr sind natürlich auch schon geordert. Der Vorverkauf hat schon gestartet und die 666 Tickets, die billiger waren, sind auch schon ausverkauft. Das gibt es auch selten bei diesen Open Airs. Ja, das war es dann schon wieder mit der Sendung. Ich hoffe, ihr habt ein bisschen Spaß gehabt. Sendeverantwortung und für euch am Mikro Wolfgang Scholz aus Nordhausen. Die Sendung wird nochmal wiederholt am Freitag ab 20 Uhr und am Sonntag ab 13 Uhr. Nächste Live-Sendung gibt es wieder in 14 Tagen am 31.08. wie immer ab 18 Uhr. Und der letzte Song für heute kommt von Lucifer's Child. Die waren am Freitag beim Partisan Live zu sehen. 2013 in Athen gegründet. Ihr letztes Album ist aus dem Jahr 2025, The Illuminate. Das war ihr drittes. Und von diesem Album As Bestas. Tschüss, macht's gut. Bis zum nächsten Mal.

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